0: Stefan Wackershausen und Alice, zu nah am Feuer. Ja, dann rutschen Sie doch jetzt mal ran ans Radio. Wer sich ein bisschen mit der Popmusik auskennt oder ja, wer einfach auf sein gutes Bauchgefühl vertraut, der sollte jetzt mal hinhören. Hier sind 4 Lieder. 3 dieser Lieder, die haben etwas gemeinsam. Und ein Lied fällt raus. Und genau dieses Lied, das sollten Sie uns nennen. Und Sie müssen die Lieder jetzt gar nicht kennen, also Sie müssen nicht wissen, wie sie heißen oder so. Wir nennen sie nämlich einfach nur A, B, C und D. Und das, was wir von Ihnen haben wollen, ist der Buchstabe, der da nicht hinpasst. Und dann sind Sie dabei, wenn wir gleich einen Musikwunsch verschenken in dieser Stunde. Das sind die Spielregeln. Gut, alles angekommen. Dann sind hier die 4 Lieder. Und 3 haben etwas gemeinsam. Hier ist Lied A.
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0: Und das hier, das ist Lied B.

Und das war der Buchstabe D. So, jetzt haben Sie vier Lieder gehört und eins passt nicht in diese Auflistung. Und wenn Sie das rausfinden, dann rufen Sie uns an. 0681 64 064 oder schreiben Sie uns eine WhatsApp oder eine Mail über ard.de/hitnacht und dann bitte den richtigen Buchstaben, hoffentlich den richtigen Buchstaben und Ihren Musikwunsch dazu und dann kann ich Ihnen nur noch die Daumen drücken.

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1: Es ist 2.31 Uhr, hier sind die aktuellen Meldungen. Die A3 Oberhausen Richtung Arnheim ist zwischen Wesel und Hamminkeln wegen Reparaturarbeiten bis Freitagabend gesperrt. Die A8 München Richtung Salzburg ist zwischen Fraßdorf und Bernau am Chiemsee wegen Bauarbeiten noch bis um 8 gesperrt. Umleitung über die U77. Die A39 Salzgitter Richtung Braunschweig ist zwischen Bad Deckenstedt und Salzgitter-Lebenstedt Süd wegen Bauarbeiten bis um 6 gesperrt. Die A40 Essen Richtung Duisburg ist zwischen Essen-Huttrop und Essen-Holsterhausen wegen Bauarbeiten noch bis um 5 gesperrt. Die A52 Düsseldorf-Essen ist zwischen Dreieck Essen-Ost und Süd in beiden Richtungen wegen Tunnelarbeiten noch bis um 5 gesperrt. Und auf der A61 Koblenz Richtung Mönchengladbach, da fährt zwischen dem Kreuz Meckenheim und Erfstadt ein Schwertransport. Den können Sie im Moment nicht überholen.
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1: Normalerweise sind bei diesem Spiel auch immer relativ viele Leute dabei, naja, die nennen uns einfach mal einen Buchstaben und wissen nicht so wirklich, warum dieser eine Titel nicht zu den anderen passt. Heute ist es aber anders. Also ich sag mal, 90% von den Leuten, die richtig liegen mit ihren Buchstaben, die wissen auch warum. Ja, trotzdem, da hat zum Beispiel, wer hat das geschrieben eigentlich? Steht kein Name dabei, ist ja auch egal. Hallo, kannst du bitte nochmal die 4 Titel spielen? Ich grüble nämlich schon sehr fleißig. Okay, kein Problem, können wir gleich machen. Wir wiederholen es nochmal für alle, die unser Popquiz gerade verpasst haben. Nach Smokey und Susi Quattro mit Stumbling In. Nochmal die 4 Titel und einer passt da nicht hin.
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0: Ja, die Hitnachts von SR3 Saarlandwelle. So, wenn Sie unser Popquiz irgendwie aus irgendwelchem Grund, auch weiß ich, in der Nachtschicht kann man ja nämlich immer Radio hören, wenn Sie es verpasst haben, dann hören Sie jetzt nochmal ganz schnell hin. Es ist scheinbar nicht ganz so schwer heute. Wir haben schon viele richtige Lösungen, aber Sie haben jetzt noch zwei Titel Zeit. So lange lassen wir die Leitungen jetzt noch alle frei. So lange können Sie noch in unseren Lostopf kommen und dann könnten Sie Ihren Lieblingstitel in dieser Stunde, also in ein paar Minuten, bei uns im Radio hören. Aber jetzt achten Sie bitte nochmal auf die vier Titel. Wir haben Ihnen den Buchstaben gegeben A, B, C und D und ein Buchstabe passt nicht zu den anderen dreien. Welcher Buchstabe ist es? Ist es vielleicht Buchstabe A?
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0: Oder vielleicht Titel B? Oder Titel C? Oder Titel D? Welcher Titel passt da nicht hin? Zwei Songs lang haben Sie noch Zeit. 0681 64 064. Und wir spielen so lange schon mal noch die neue von Radio Doria. Titel Jeder meiner Fehler.
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0: Eine Meldung für die Autofahrer auf der A4 Bad Hersfeld Richtung Erfurt zwischen Settelstedt und Waltershausen. Da liegt ein totes Tier. Und ich habe ganz vergessen zu sagen, dass sie gar nicht mehr anrufen sollten und auch keine WhatsApps mehr schicken. Das habe ich vergessen diesmal. Aber wir haben natürlich gerade reingegriffen in unseren Lostopf und rausgefischt haben wir heute Morgen Heiko. Guten Morgen, Heiko.
1: Morgen, Dieter, ich grüße dich.
0: Ja, Heiko, dann lass doch mal hören, welcher Buchstabe war es denn?
1: Das war der Buchstabe B.
0: Ja, das war die offizielle Lösung. Und jetzt kommt die kleine Erklärung. Heiko, warum hat dieser Titel da nicht hingepasst?
1: Nun, die anderen drei hatten alle was mit Filmen zu tun.
0: Ja.
1: Ob jetzt Put Loose oder
0: ja.
1: Der erste mit...
0: Torfrock war das,
1: und so weiter.
0: Genau. Ja, Torfrock mit Beinhardt hieß der Film und Footloose war der andere mit Kenny Loggins und der letzte, den wir da gehört haben, das war Stefan Raab mit Space Taxi aus Traumschiff Periode 1 mit Michael Herbig. So, ja, dann war klar, dass die Tina Turner mit The Best nicht gepasst hat und dafür kriegt Heiko jetzt den besten Tusch der Welt. Einmal bitte und aus vollem Herzen. So.
1: Dankeschön.
0: Ja, bitteschön, gern geschehen im Namen der Werkskapelle. Heiko, welchen Titel hast du dir denn bei uns bestellt?
1: Ich hätte gerne von Wolf Mahn Karussell.
0: Mhm, machen wir. Heiko, schönen Dank fürs Mitmachen. Alle anderen auch an dieser Stelle, schönen Dank für Ihre Lösungsvorschläge. Heiko hat's halt mal gepackt heute Morgen. Viel Spaß noch im Radio, Heiko.
1: Okay, ich danke euch.
0: Danke auch, ciao. So, und Wolf Mahn mit Karussell und hinten dran... Klar, den Titel, den wir gesucht haben heute in unserem Popquiz. Tina Turner und The Best.

Tina Turner. Und auch heute Nacht gibt's bei mir wieder eine Musikstunde mit einem Thema. Ja, ein Thema, über das viel gesprochen wird, allerdings nicht viel Gutes. Wir drehen's aber heute mal in die musikalische Richtung. Und da wird's, glaube ich, ganz unterhaltsam. Mehr nach den Nachrichten. Und das hier ist jetzt noch Israel, Kamakavivo Ole und Over the Rainbow.

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1: Und ich werde mal den Wagen vorfahren, denn darum geht's heute Nacht in meiner kleinen Musikstunde. Ihr Chauffeur ist Dieter Exter. Hallo zusammen.
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Die ARD-Hitnacht von SR3 Saarlandwelle spielt neue Musik. Das war der Stuttgarter Singer-Songwriter Vona und Gib mir dein Lächeln. Deutschland ist Autoland. Ja, aber in der letzten Zeit sind wir da reichlich ins Gerede gekommen. Der Dieselskandal, der zögernde Ausbau der Elektromotoren, naja, das sind halt die täglichen Schlagzeilen. Ich habe mir gedacht, wir machen das Auto heute Nacht mal zum Thema in meiner Musikstunde. Und da kann man dann durchaus auch mal ein bisschen anders mit dem Thema arbeiten. Ganz unterschiedliche Songs, mehr gleich nach den nächsten beiden Hits und da kommt gerade ein Falschfahrer rein. Achtung Autofahrer, auf der A553 Brühl-Bliesheim kommt Ihnen zwischen Brühl-Süd und Kreuz-Bliesheim ein Falschfahrer entgegen. Bitte fahren Sie in beiden Richtungen besonders vorsichtig, fahren Sie rechts und überholen Sie nicht. Wir melden, wenn die Gefahr vorüber ist. Falschfahrer auf der A553 Brühl-Bliesheim zwischen Brühl-Süd und dem Kreuz-Bliesheim.

Vorsicht, Autofahrer auf der A2 Dortmund Richtung Hannover zwischen Bad Eilsen und Rehren, ein brennender LKW. So, dann steigen Sie doch mal ein. Wir fahren jetzt zusammen eine Runde um den Block. In meiner Musikstunde in der ARD Hitnacht, da geht's jetzt um Autos,

John Paul George und Ringo, Drive My Car. Und jetzt gehen wir mal zurück in eine Zeit, in der man sich als Autofahrer ja wirklich keine großen Gedanken gemacht hat um Elektromotoren oder Umweltverschmutzung. Das war halt 1982 noch nicht wirklich das große Thema in Deutschland. Da kam es für die Jungs eher drauf an, mit dem Auto aufzufallen und mal ja so richtig über die Autobahn zu brettern. Und 1982, das war zum Beispiel dann auch die Hochzeit der neuen deutschen Welle. Und das hier war ein Kulthit. Und da fahren wir jetzt eine Runde zusammen mit Markus. Hier ist sein größter Hit. Ich will Spaß.

Ja, die Hitnacht von SR3, Saarlandwelle, Auto-Hits, das ist mein Thema heute in der Musikstunde. Aber okay, man ist ja im Auto jetzt nicht immer nur unbedingt fahrenderweise unterwegs. Manchmal haben sich da auch verliebte Paare einfach mal ein bisschen zurückgezogen und haben das Auto ein bisschen als Liebeslaube umgebaut. Habe ich das jetzt richtig schön umschrieben, ja? Okay, Hauptsache die Sitze waren bequem. Das ist dann auch der Hintergrund für ein Lied, in dem es heißt, wir swingen durch die Samstagnacht. Jenny, du bist so süß. Setz dich einfach auf den Fahrersitz. Hier ist der Hit dazu, die Band Sniffin' the Tears mit Driver's Seat. Und mehr Auto-Hits gibt's gleich.

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1: Es ist 3.32 Uhr. Erstmal die Endwarnung für die A553. Kein Falschfahrer mehr. Zwischen Brühl Süd und dem Kreuz Bliesheim haben Sie wieder freie Fahrt. Dann Vorsicht, Autofahrer auf der A1 Hamburg Richtung Lübeck. Zwischen dem Kreuz Hamburg Süd und Hamburg Moorfleet liegen Gegenstände. Dann die A3 Oberhausen Richtung Arnheim ist zwischen Wesel und Hamminkeln wegen Reparaturarbeiten noch bis Freitagabend gesperrt. Die A8 München Richtung Salzburg ist zwischen Fraßdorf und Bernau am Chiemsee wegen Bauarbeiten bis um 8 gesperrt. Umleitung über die U77. Auf der A24 Berliner Ring Richtung Schwerin fährt zwischen Fehr-Bellin und Pritzwalk ein Schwertransport, den kann man nicht überholen. Die A39 Salzgitter Richtung Braunschweig, die ist zwischen Bad Deckenstedt und Salzgitter-Lebenstedt Süd wegen Bauarbeiten noch bis um 6 gesperrt. Die A40 Essen Richtung Duisburg ist zwischen Essen-Huttrop und Essen-Holsterhausen wegen Bauarbeiten noch bis um 5 gesperrt. Und die A52 Düsseldorf-Essen, die ist zwischen Dreieck Essen-Ost und Essen-Süd in beiden Richtungen wegen Tunnelarbeiten ebenfalls bis um 5 gesperrt. Wir wünschen trotzdem gute Fahrt.
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1: Und wir drehen gleich die nächste Runde in unserem Autothema. Vorher noch Joe Dassin und Helene Fischer.
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Joe Dassin in der ARD Hitnacht. Vorsicht Autofahrer, auf der A 261 Hamburg Südwest Richtung Buchholzer Dreieck. Zwischen Tötensen und Buchholzer Dreieck Gegenstände, da bitte angepasst fahren. So, und dann würde ich sagen, steigen Sie wieder ein bei mir. Wir fahren wieder zusammen durch die Nacht. Auto-Hits, mein Thema in der Musikstunde. Ach ja, Autofahren auf einer schönen, leeren Straße und in der Stadt dann ganz problemlos parken. Ja, ich weiß, da werden Sie jetzt sagen, träum weiter. Das hatte auch Herbert Grönemeyer schon sehr früh erkannt. Und auf der lästigen Suche nach einem Parkplatz, da hat er dann 1984 diesen Song hier gemacht. Ja klar, auch das gehört zum Autothema heute Nacht. Hier ist Herbert Grönemeyer und Mambo.

Ja, der Schluss ist das Schönste. Danke, James. Herbert Grönemeyer und die Suche nach einem Parkplatz. So, und jetzt geht es autotechnisch um ein Thema. Ja, die einen oder die Menschen generell sehen das aus zwei Blickwinkeln. Die einen sagen, das ist sowas wie Meditation. Da kann man so richtig schön abschalten. Und dann machen sie Samstagnachmittag mindestens 4 Stunden lang ihr Auto sauber. Und die anderen sagen, ja, das ist sowas von lästig und fahren dann eben schnell mal in die Waschanlage. Ja, wir putzen das Auto jetzt mal durch. 1976, da kam in Amerika ein Film in die Kinos, da ging es um eine Waschanlage. Da haben sich immer Samstagnachmittag die jungen Leute getroffen. Und die Titelmelodie für diesen Film, die kam von der amerikanischen Band Rolls Royce. Hier ist der Hit aus dem Film Car Wash.

Car Wash und Rolls Royce. Für die Discos hat man das damals dann, ich glaube, in einer 9-minütigen Maxi-Version produziert. Das war schon ein starkes Teil. Rolls Royce. So, und jetzt habe ich noch eine Zugabe in meinem Autothema. Und da wird jetzt gar nicht gesungen. Das Lied, es ist eine Komposition der Schweizer Elektronikmusiker Dieter Meier und Boris Blank. Ja, und wer weiß, vielleicht würden wir dieses Lied heute gar nicht mehr kennen, wenn nicht 1988 dieser Titel als Erkennungsmelodie in der Fernsehvideoshow Formel 1 eingesetzt wurde. Und da hat er natürlich sehr gut hingepasst. Und dann ging er sehr hoch in die deutschen Charts. Die Band Yellow aus der Schweiz und der Titel The Race. Das war meine Musikstunde zum Thema Autohits.

Ja, die Hitnacht von SR3, Saarlandwelle, spielt B. Werner. Ich werde das Gefühl nicht los. Und wenn ich hier im ARD-Hitnacht-Studio bin, dann gibt's immer ein Wunsch-Hit-Duell. Da treten zwei Kandidaten mit ihren Wunsch-Hits gegeneinander an und die Hörer entscheiden dann, welcher Wunsch gespielt wird. Unser Wunsch-Hit-Duell in der nächsten Stunde. Und bis dahin gibt's noch Roxette. 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

Das ist Jeanette und Porqué te vas. Hier ist die ARD-Hitnacht von SR3 Saarlandwelle. So, und erstmal das hier, das glaube ich wichtig. Vorsicht, Autofahrer auf der A623 Saarbrücken-Friedrichsthal zwischen Rodenhof und Saarbrücken-Herrensohr. Da sind Personen auf der Fahrbahn. So, und wir sammeln jetzt wieder 15 Minuten lang Musikwünsche. Einfach so, was Ihnen einfällt. Am Telefon 0681 64 064. Oder schreiben Sie uns eine WhatsApp ins Studio. Oder gehen Sie auf unsere Seite im Internet ard.de/hitnacht. Und um 16:30, da losen wir hier im Studio zwei Kandidaten aus. Deren Hits stelle ich wie immer kurz vor. Und dann müssen sich die Hörer am Radio entscheiden. In einer Telefonabstimmung suchen wir dann den Duellgewinner. Und wer die meisten Stimmen bekommt, klar, geht ins Radio. Also, mit welchem Titel rechnen Sie sich die besten Chancen aus heute Morgen? Wir sind gespannt auf Ihre Ideen. 15 Minuten haben Sie Zeit. Ab jetzt 0681 64 064 oder WhatsApp oder ard.de/hitnacht.

Ingrid Peters. So, ich muss mal gerade hier, Moment, die Marilyn Monroe, die muss ich gerade in den Lostopf schmeißen. Habe ich gerade ausgefüllt, den Zettel, und schon wandert er in den Lostopf. Und das ist einer von ganz, ganz vielen, die sich da im Moment bei uns bewerben fürs Wunschduell. Ja, heute ist der 21. September und heute werde ich mal einem Musiker zum 70. Geburtstag gratulieren. Dieser Mann war fast 10 Jahre lang Mitglied bei den Eagles, nämlich Don Felder. Don, der hat als Gitarrist angefangen, schon mit 15 war er Mitglied in einer Band. Er hatte sich in Musikerkreisen einen sehr guten Namen gemacht und so kam er dann irgendwann mit den Eagles in Kontakt. Und die haben ihn dann 1974 als festes Mitglied aufgenommen. Und Don Felder, der hat sofort die ersten Hits mitentwickelt. Da hat er zum Beispiel zusammen mit Joe Walsh an einer Melodie rumgebastelt, von der die anderen Mitglieder dann sehr begeistert waren. Und so trug dann auch später das Album den Namen vom Hit. Geschrieben von Don Felder. Und er ist auch gleich in diesem tollen Gitarrenteil zu hören. Nick Felder wird heute 70. Glückwunsch vom ARD-Hitnacht-Team. Hier sind die Eagles und hier ist Hotel California natürlich. Und Vorsicht, Autofahrer auf der A9 Nürnberg Richtung Halle-Leipzig zwischen Naumburg und Weißenfels. Ein unbeleuchtetes Fahrzeug.

The Everly Brothers, Till I Kiss You. Und wir haben jetzt wirklich mit heißer Nadel wieder mal gestrickt. Das ist jetzt in der letzten Minute erst passiert, dass wir die beiden Kandidaten ausgelost haben. Und die beiden Titel, die wir da rausgefischt haben aus dem Lostopf, die trennen genau 10 Jahre. Der eine Titel 74, der andere 84. Schauen wir mal, wer da heute Morgen gewinnt. Also wir haben auch wieder eine Mischung. Wir haben Deutsch und Englisch. Fangen wir mal mit dem Deutschen an. Den hat sich bei uns fürs Wunschhit-Duell Mareike Schmidt aus Geseke bestellt. Und Mareike findet ja Neue Deutsche Welle gut. Also vermute ich mal, weil sie hat sich das hier bestellt. Musik von Hubert K. Hubert K. und Engel 07, Vorschlag Nummer 1 für Mareike. Oder Sie könnten sich gleich am Telefon entscheiden für den Song aus dem Jahr 1974. Der kam von Rainer aus Soest. Und Rainer hätte gerne Musik von Supertramp.

0: Supertramp mit School. Rainer aus Soest oder Mareike aus Geseke. Wer soll heute Morgen das Wunschetuell gewinnen? Es liegt natürlich wie immer bei Ihnen. Wir warten auf Ihre Stimmen. Wir machen eine Strichliste. Wenn besetzt ist, auflegen, Wahlwiederholung drücken. Oder abstimmen über WhatsApp. 0681 64 0 64. Ab jetzt.
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0: Es ist 4.32 Uhr. Vorsicht, Autofahrer auf der A4 Köln Richtung Aachen. Zwischen Frechen Nord und Kreuz Kerpen. Da liegen Reifen. Dann Vorsicht auf der A61 Koblenz-Mönchengladbach. Zwischen Niederzissen und Wehr. Personen auf der Fahrbahn. Die A3 Oberhausen Richtung Arnheim ist zwischen Wesel und Hamminkeln wegen Reparaturarbeiten bis Freitagabend gesperrt. Die A8 München Richtung Salzburg ist zwischen Fraßdorf und Bernau am Chiemsee wegen Bauarbeiten bis um 8 gesperrt. Umleitung über die U77. Die A39 Salzgitter Richtung Braunschweig ist zwischen Bad Deckenstedt und Salzgitter Lebenstedt Süd wegen Bauarbeiten bis um 6 gesperrt. Die A40 Essen Richtung Duisburg ist zwischen Essen-Huttrop und Essen-Holsterhausen wegen Bauarbeiten bis um 5 gesperrt. Und noch eine Meldung von der A52 Düsseldorf-Essen, die ist zwischen Dreieck Essen-Ost und Essen-Süd in beiden Richtungen wegen Tunnelarbeiten noch bis um 5 gesperrt.
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0: So, und während ich jetzt die Verkehrslage gelesen habe, sind gerade, 42 WhatsApp-Abstimmungsnachrichten reingekommen. Ich gucke gleich, ich mache gleich meine Strichliste. Entweder Hubert K., Neue Deutsche Welle mit Engel 07 oder lieber Supertramp mit School 0681 64 064. Jetzt
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0: einen Purzelbaum.
1: Der Purzelbaum von Jonathan Zelter. Oh, es wird noch kräftig abgestimmt. Also Sie können immer noch mitentscheiden, jetzt ein paar Minuten noch, aber Ihre Stimme wird auch noch gezählt, entweder für Supertramp mit School oder für Hubert K. mit Engel 07 0681 64 064. Jetzt noch Leitung frei für Ihre Stimmen. WhatsApp-mäßig steht da gerade, guten Morgen, ich wünsche mir das Lied von Hubert K. mit besten Grüßen aus Oberhausen, euer Christian. Oder spielt bitte Supertramp, hat Ilona aus Gubengard geschrieben. Und ich spring mal in die Telefonleitung. Hier ist die ARD Hitnacht. Guten Morgen. Wer ist denn da bitte?
2: Ja, morgen. Das Wort habe ich selbst erfunden. Hier ist Frau Müller aus Berlin. Ich wünsche, ich hätte gerne gehört, wünsche, wollte ich schon sagen.
1: Den Engel 07 oder School?
2: Nein, Supertramp.
1: Supertramp mit School. Ist
2: wollte notiert. Ich sagen, Sie haben drei Wünsche frei. Sind Sie einfach ein, ich bin eine gute Fee.
1: Okay, dann machen wir das. Dankeschön. So, und dann gehen wir mal schnell in die andere Leitung. Hier ist die ARD Hitnacht. Guten Morgen.
3: Guten Morgen.
1: Was bitte, hätten Sie
3: bitte denn? Hubert K.
1: Einmal Hubert K. Den Strich mache ich. Merci vielmals. Okay. Dann noch eine Leitung. Hier ist die ARD Hitnacht. Guten Morgen.
4: Guten Morgen. Ich bin aus Fellbach. Servus.
1: Morgen.
4: Ich wünsche mir gern Supertramp. Das erinnert mich an meine Kindheit in der Schule.
1: Dankeschön. Dankeschön. Tschüss.
4: Also,
1: so, jetzt haben wir mal ein paar Stimmen reingehört. Also, ja, Sie merken es ja selber, es geht noch hin und her. Aber vielleicht kann Ihre Stimme jetzt den Ausschlag geben. Noch einmal probieren, bitte. Und danach liefern wir das Ergebnis. Das hier sind die Eurythmics mit Sweet Dreams.

Der alte Titel von Buddy Holly in der neuen Version, beziehungsweise so neu ist er jetzt auch nicht mehr, Linda Ronstadt und It's So Easy. Vorsicht, Autofahrer auf der A8 Stuttgart Richtung München in Höhe Eichelberg, ein defekter LKW. Das Wunschrituell ist entschieden. Dankeschön an alle, die abgestimmt haben. Ich sag mal, wenn es einen wirklichen Unterschied gibt zwischen den beiden Titeln, ja, so einen richtigen, dicken Unterschied, ja, dann sage ich dann, okay, da hat sich einer von den beiden Kandidaten, hat vielleicht einen falschen Tag gehabt, als er sich den Titel ausgesucht hat. Aber es ist so oft so knapp, dass ich wirklich immer echt Mitleid habe mit dem Verlierer. Heute Morgen war der Unterschied genau 7 Stimmen. Waren gestern, glaube ich, auch, wenn ich mich recht entsinne. 7 Stimmen haben den Unterschied ausgemacht zwischen unserem Verlierer, und das ist heute Morgen leider Rainer aus Soest. Lieber Rainer, School Supertramp demnächst im Radio. Ich verspreche das irgendwie. So, und das ist der Gewinnertitel in unserem Wunschrituell. Hier ist Mareike aus Geseke. Die hat sich Hubert K. bestellt. Hier ist die Neue Deutsche Welle zum Wachwerden. Hier ist der Engel 07.

0: Ray Charles und Hit the Road Jack. So, es ist schon wieder 4.54 Uhr. Morgen Nacht, da geht's bei mir in der Mitmachaktion um etwas, das man weglassen muss. So könnte dann nämlich Ihr Musikwunsch ins Radio kommen. Und wir schauen morgen auch mal zurück in die deutschen Singlecharts vor genau 35 Jahren. Und jetzt noch das Schlusswort in der heutigen Sendung. Aber das hier kann ich auch noch schnell machen. Gerade reingekommen. Vorsicht, A8 Karlsruhe Richtung Stuttgart zwischen Leonberg Ost und dem Kreuz Stuttgart. Ein defekter LKW.
1: Hallo.
2: Selber hallo.
1: Dumme Gespräche. 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
2: Du, Hase, ich bin mit meiner Freundin in ihrem neuen Auto gefahren. Das piept immer.
3: Du meinst, die Sensoren piepsen, Schnubbe?
2: Ja, zum Beispiel, wenn du rückwärts fährst, dann piepst das ganz laut, wenn da ein Hindernis ist.
3: Ich brauch das nicht, Hase. Das ist Schnickschnack. Ich hör doch, wenn die Fußgänger hinter mir anfangen zu schreien.
0: Ja, und ist vor allen Dingen billiger. Kommen Sie gut durch den Donnerstag. Ich bin Dieter Exner und ciao.

0: Hey, was machst du denn mit meinem Plattenspiele?
1: Kaputt.
0: Drecksack.
2: Hast du mal einen Mann oder der Kick to Deck? 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

alle. Guten Morgen. Ich habe jetzt kein teures Mikrofon oder die passende Radiostimme, aber ich präsentiere euch trotzdem eine Stunde meiner, ja, ich sag mal Lieblingslieder. Sind nicht alle, kann ich ja gar nicht. Und viele sind auch Englisch und das beherrsche ich halt einfach auch nicht. Also sollte ich mal irgendwas auf Englisch ansagen, dürft ihr lachen. Das ist mir egal. Ich kann es halt nicht besser. So, dann würde ich sagen, ich lege mal los.

So, jetzt kommen erstmal ein paar Lieder, wo ich denke, der Winter ist ja im Grunde genommen so gut wie vorbei. Das Frühjahr kommt und da ist die Stimmung wieder etwas mehr. Und ich glaube einfach, da kann man sich jetzt mal wirklich etwas entspannen und dran erfreuen und vielleicht sogar mitsingen. Wer weiß.

0: Sag mal, wieso hängst du jetzt eigentlich die Touristen-Tussi raus? Da unten hast du immer was von kommunikativem Nord-Süd-Gefälle gefaselt, oder?
1: Rot-Gold funkelt der Rhein.
0: Ja, ja.
1: Das Licht
0: war da immer kaputt.

0: Den hätte ich festhalten sollen. Die schöne Jute-Tasche hat der auch abgefackelt.
1: Gib mich frei. Ach, Santa Margherita, Nobile di Montepulciano.
0: Die hatten ein 3 Meter breites Ortsschild.

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2: Also ich habe mir gerade überlegt, warum eigentlich nicht? Warum nicht Lieder, die vielleicht nicht so neu sind, aber die einfach Freude bringen, die den Frühling einläuten, die Lockerheit, die man dann hat. Und ich versuch's einfach mal. Also dann hört ihr die nächste Serie an Liedern und ich hoffe, dass die euch auch gefallen.

Ups, so schnell vergeht eine Stunde. Ich hoffe, es hat euch etwas gefallen und vielleicht hören wir uns ja wieder. Wer weiß. Auf jeden Fall werde ich jetzt noch zwei, drei Lieder spielen und beziehungsweise spielen lassen, weil ich singe ja nicht selbst. Das wollt ihr auch gar nicht hören. Das wäre ja noch schlimmer wie alles andere. Und dann würde ich sagen, ich wünsche euch einen schönen Abend und vielleicht bis bald. Ciao.

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4: Auch heute wieder mit Bernd Schmeier und ich sage Hallo und Moin Moin. Schön, dass ihr mit dabei seid. Ja, und ich habe mir mal gedacht, vorige Woche hatten wir Deutschstunde und wir machen heute mal eine kleine Rundreise durch Frankreich und durch Spanien bzw. spanische Lieder. Da ist also auch unter anderem mal was aus Argentinien und so weiter mit dabei, aber es wird Spanisch gesungen sowie Französisch. Hab mir dann überlegt, mit was fangen wir dann eigentlich an in der Sendung? Ja, okay, hab geguckt, gesucht und hab ihn gefunden, und zwar Antoine, und bei ihm heißt es dann ganz einfach Bonjour, Salut.

Spanisch geht's weiter, und zwar gibt es eine Gruppe aus Argentinien, und die veröffentlichte 1986 ihren Titel Imágenes Paganá, und dieser Titel stammt aus dem Jahr 1986. Und man muss also noch dabei sagen, es war der bekannteste Song des argentinischen Rocks und wurde von der Band Virus veröffentlicht. Und hier sind sie.

Der Limitec 1969, und der eine oder andere Leckerbissen ist natürlich auch mit dabei. Spending My Time kennt ihr alle von Roxette. Und die haben auch 1996, also wir haben von 1946 bis 1996 Lieder dabei, Songs, Balladen, Chansons, egal wie. Und sie haben auch ein Album rausgebracht in Spanien, Ballades en Español. Und hier ist dieser Titel, Spending My Time, Una Dia Sin Ti. Hier ist Roxette.

Sylvie Vartan war das und ihr Titel Irresistiblement, und das war einer ihrer größten Hits von der französischen Pop-Ikone, wie man ja sagt, aus dem Jahr 1968. Das Ganze gab es auch auf Italienisch und das hat auch sie entsprechend interpretiert. Jetzt kommen wir zu ihm. Er ist einer der bedeutendsten spanischen Liedermacher und Lyriker des 20. Jahrhunderts. Er ist bekannt für seine poetischen Texte, die er sowohl auf Katalanisch als auch auf Spanisch verfasst und singt. Sein Name Juan Manuel Serra und sein Titel Penelope.

1972 war das und wir drehen die Uhr jetzt nochmal 12 Jahre zurück. Eigentlich wurde der Jahr oder das Lied oder das Chanson 1956 von Charles Dumont geschrieben und komponiert und von Michel Vauquer geschrieben, so um sollte es sein, ja. Und es wurde am 10. November 1960 zum ersten Mal aufgenommen und im Dezember des gleichen Jahres entsprechend veröffentlicht. Man muss auch dazu sagen, dieser Titel erreichte total, also sofort Platz 1 der Verkaufscharts in Frankreich, in den Niederlanden, Belgien und Kanada. Und neben diesem Lied gehören La Vie en Rose und Billard zu ihren größten Erfolgen. Jetzt wissen es einige, um wen es geht. Es geht um Edith Piaf, genau. Und nein, ich bereue nichts, kommt nicht von mir. Nein, das ist das Lied Non, je ne regrette rien.

Den Herrn habt ihr mit Sicherheit erkannt. Julio Iglesias de la Cueva ist spanischer Sänger, klar. Und er gilt mit über 300 Millionen verkauften Tonträgern und rund 390 Gold- und Platin-Schallplattenauszeichnungen als einer der erfolgreichsten Einzelinterpreten, mittlerweile 82 Jahre. Und er war ja auch Fußballer und hat schon einiges im Leben erlebt. Jetzt kommen wir zu einer Mexikanerin. Sie singt natürlich auch Spanisch, Daniela Romo. Sie ist aber nicht nur Sängerin, sondern auch Schauspielerin. Und sie ist 59 geboren. Und hier ist sie mit einem Titel aus dem Jahr 1984, I Know Pido de Luna. Und das ist Daniela Romo.

Am Anfang habe ich ja gesagt, wir gehen bis ins Jahr 1943 zurück, eigentlich 1946. Es geht um ein Chanson und zwar von dem französischen Chansonnier Charles Trenet. Und dieses Chanson entstand eigentlich im Jahr 1943 und wurde von ihm erstmals 1946 eingespielt. Seither wurde das Lied von zahlreichen internationalen Interpreten gecovert, wie zum Beispiel Lala Anderson, Bing Crosby, Bobby Darin und einigen mehr. Und es entwickelte sich zu einem der bekanntesten französischen Chansons. Hier ist La Mer.

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1: Ja, 1946, Wahnsinn, ne? Da gehen schon, ja, 80 Jahre dahin, aber man kann es sich immer noch sehr schön anhören und wir machen jetzt weiter mit einem Musikwunsch. Passt zwar nicht so in den Rahmen rein, weil es was Englisch gesungenes, aber ja, Musikwünsche erfülle ich, wenn ich es erfüllen kann. Und es geht um eine Band, die sich da nennt Rocking Barris, eine britische Beatband, die Anfang der 60er Jahre in Birmingham gegründet wurden. Und sie leiteten den Namen von Jacques.

Barry ab. Und ja, was soll ich noch dazu sagen? Hören wir uns ihren Song an. Und mit diesem Song gibt's dann Grüße aus Saarlouis Roden vom Armin. Und der hat sich diesen Titel gewünscht. The Rocking Barry's Funny How Love Can Be.

Albano und Robina Power. 1982, Felicità. Das war der italienische Titel und aufgrund der internationalen Popularität wurde dieser Titel von ihnen auch als auf dem Spanischen aufgenommen, als Felicidad. Und den haben wir jetzt gerade gehört. Ja, der Song thematisiert einfache Momente des Glücks wie Händchen halten, Wein trinken, Liebe und bleibt einer und ist einer ihrer größten Erfolge. So, jetzt kommen wir so langsam aber sicher zum Schluss. Mir bleibt noch zu sagen, habt eine gute Zeit und tschüss, bye bye, sagt der Bernd. Und natürlich mit zwei Musiktiteln noch im Koffer und zwar Que c'est bon de t'aimer und das ist Crazy Horse. Nicht zu verwechseln mit den englischen, das ist die französische Formation. Und anschließend zum Schluss haben wir die Los Bringos mit To Me, Just Adios. Passt ja wunderbar und tschüss.

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11: Auch heute wieder mit Bernd Schmeier und ich sage Hallo und Moin Moin. Schön, dass ihr mit dabei seid. Ja, und ich habe mir mal gedacht, vorige Woche hatten wir Deutschstunde und wir machen heute mal eine kleine Rundreise durch Frankreich und durch Spanien bzw. spanische Lieder. Da ist also auch unter anderem mal was aus Argentinien und so weiter mit dabei. Aber es wird Spanisch gesungen sowie Französisch. Hab mir dann überlegt, mit was fangen wir dann eigentlich an in der Sendung. Ja, okay, hab geguckt, gesucht und hab ihn gefunden. Und zwar Antoine. Und bei ihm heißt es dann ganz einfach Bonjour, Salut.

Spanisch geht's weiter, und zwar gibt es eine Gruppe aus Argentinien, und die veröffentlichte 1986 ihren Titel Imágenes Pagana, und dieser Titel stammt aus dem Jahr 1986. Und man muss also noch dabei sagen, es war der bekannteste Song des argentinischen Rocks und wurde von der Band Virus veröffentlicht. Und hier sind sie.

der Limitec 1969 und der eine oder andere Leckerbissen ist natürlich auch mit dabei. Spending My Time kennt ihr alle von Roxette und ja, die haben auch 1996, also wir haben von 1946 bis 1996 Lieder dabei, Songs, Balladen, Chansons, egal wie. Und sie haben auch ein Album rausgebracht in Spanien, Ballades en Español. Und hier ist dieser Titel, Spending My Time, Una Dia Sin Ti. Hier ist Roxette.

Sylvie Vartan war das und ihr Titel Irresistiblement, und das war einer ihrer größten Hits von der französischen Pop-Ikone, wie man ja sagt, aus dem Jahr 1968. Das Ganze gab es auch auf Italienisch und das hat auch sie entsprechend interpretiert. Jetzt kommen wir zu ihm. Er ist einer der bedeutendsten spanischen Liedermacher und Lyriker des 20. Jahrhunderts. Er ist bekannt für seine poetischen Texte, die er sowohl auf Katalanisch als auch auf Spanisch verfasst und singt. Sein Name Juan Manuel Serra und sein Titel Penelope.

1972 war das und wir drehen die Uhr jetzt nochmal 12 Jahre zurück. Eigentlich wurde der Chanson 1956 von Charles Dumont geschrieben und komponiert und von Michel Vauquer geschrieben, so um sollte es sein, ja. Und es wurde am 10. November 1960 zum ersten Mal aufgenommen und im Dezember des gleichen Jahres entsprechend veröffentlicht. Man muss auch dazu sagen, dieser Titel erreichte total, also sofort Platz 1 der Verkaufscharts in Frankreich, in den Niederlanden, Belgien und Kanada. Und neben diesem Lied gehören La Vie en Rose und Milord zu ihren größten Erfolgen. Jetzt wissen es einige, um wen es geht. Es geht um Edith Piaf, genau. Und nein, ich bereue nichts, kommt nicht von mir. Nein, das ist das Lied Non, je ne regrette rien.

Den Herrn habt ihr mit Sicherheit erkannt. Julio Iglesias de la Cueva ist spanischer Sänger, klar. Und er gilt mit über 300 Millionen verkauften Tonträgern und rund 390 Gold- und Platin-Schallplattenauszeichnungen als einer der erfolgreichsten Einzelinterpreten, mittlerweile 82 Jahre. Und er war ja auch Fußballer und hat schon einiges im Leben erlebt. Jetzt kommen wir zu einer Mexikanerin. Sie singt natürlich auch Spanisch, Daniela Romo. Sie ist aber nicht nur Sängerin, sondern auch Schauspielerin. Und sie ist 59 geboren. Und hier ist sie mit einem Titel aus dem Jahr 1984, I Know Pido de Luna. Und das ist Daniela Romo.

im Jahr 1943 und wurde von ihm erstmals 1946 eingespielt. Seither wurde das Lied von zahlreichen internationalen Interpreten gecovert, wie zum Beispiel Lala Anderson, Bing Crosby, Bobby Darin und einigen mehr, und es entwickelte sich zu einem der bekanntesten französischen Chansons. Hier ist La Mer.

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1: Ja, 1946, Wahnsinn, ne? Da gehen schon, ja, 80 Jahre dahin, aber man kann es sich immer noch sehr schön anhören und wir machen jetzt weiter mit einem Musikwunsch. Passt zwar nicht so in den Rahmen rein, weil es was Englisch gesungenes, aber ja, Musikwünsche erfülle ich, wenn ich es erfüllen kann. Und es geht um eine Band, die sich da nennt Rocking Barris, eine britische Beatband, die Anfang der 60er Jahre in Birmingham gegründet wurden. Und sie leiteten den Namen von Chuck Berry ab. Und ja, was soll ich noch dazu sagen? Hören wir uns ihren Song an. Und mit diesem Song gibt es dann Grüße aus Saarlouis Roden vom Armin. Und der hat sich diesen Titel gewünscht. The Rocking Barris, Funny How Love Can Be.

Albano und Romina Power. 1982, Felicità. Das war der italienische Titel und aufgrund der internationalen Popularität wurde dieser Titel von ihnen auch als auf dem Spanischen aufgenommen, als Felicidad. Und den haben wir jetzt gerade gehört. Ja, der Song thematisiert einfache Momente des Glücks wie Händchen halten, Wein trinken, Liebe und bleibt einer und ist einer ihrer größten Erfolge. So, jetzt kommen wir so langsam aber sicher zum Schluss. Mir bleibt noch zu sagen, habt eine gute Zeit und tschüss, bye bye, sagt der Bernd. Und natürlich mit zwei Musiktiteln noch im Koffer, und zwar Que c'est bon de t'aimer, und das ist Crazy Horse, nicht zu verwechseln mit den englischen, das ist die französische Formation, und anschließend zum Schluss haben wir die Los Bringos mit To Me Just Adios, passt ja wunderbar, und tschüss.

Hallo meine Lieben, ich bin wieder da. Heute führe ich euch durch den Abend mit der besten Musik aus dem zweiten Quartal 1980. Ich hoffe, ihr werdet beim Zuhören genauso viel Spaß haben wie ich beim Vorbereiten. Anschnallen und genießen. Los geht's!

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Wir kommen jetzt zu einem ganz besonderen Moment in unserer Zeitreise. April 1980, der Moment des Eurovision Songs. Ein riesiges Lob und ständig Ovation hat sich damals ein Mann ganz Besonderes verdient. Johnny Logan mit seiner gefühlvollen Ballade What's Another Year sang er sich nicht nur in die Herzen der Zuschauer, sondern sicherte Irland der Sieg in Den Haag. Heute Abend feiern wir seinen ersten großen Meilenstein. Hier ist für euch der Mann, der Eurovision-Geschichte geschrieben hat, Johnny Logan mit What Another Year.

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1: Das war ein kurzer Blick zurück. Aber jetzt richten wir den Fokus wieder auf die Musik. Ich habe noch einige besondere Highlights im Gepäck, die wir jetzt gemeinsam auspacken.

Die Stunde geht nun langsam zum Ende. Zum Schluss spiele ich für euch noch etwas auf Polnisch. Ihr wisst ja, dass ich Polin bin und unglaublich gerne hier als Moderatorin beim OKSAR arbeite. Ich wünsche euch eine wunderschöne Zeit und vor allem bleibt gesund. Bis zum nächsten Mal. Das war eure

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2: Der sagt Hallo, moin moin, herzlich willkommen zu einer neuen Ausgabe des Oldie Clubs. Heute geht's um die Geschichte des Rock'n'Rolls, wie er hier hinkam, beziehungsweise die Anfänge dieser Geschichte. Und wir steigen auch dann gleich mal ein. Und zunächst einmal geht's in die USA zurück und in die frühen 50er Jahre. Rock'n'Roll ist eigentlich ein alter afroamerikanischer Slang für Sex und natürlich handeln nicht alle Rock'n'Roll-Songs von Sex, aber viele Texte des damals neuen Genres waren für die konservativen 50er Jahre wirklich schockierend und einige Künstler gaben sich wenig Mühe, ihre anzüglichen Gedanken zu verbergen. Und geprägt wurde das jugendliche Publikum zuvor auch schon von oder durch Platten der Folk- und Blues-Szene und den Durchbruch, den großen Durchbruch, muss man eigentlich sagen, für den Rock'n'Roll schaffte er Bill Haley 1954-55 mit seinem Song Rock Around the Clock. Und diesen Song oder dessen Song wurde wiederum durch den Film Die Saat der Gewalt von 1955 weltweit verbreitet. Und natürlich haben wir hier den Bill Haley und seine His Comets mit Rock Around the Clock.
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Man muss auch noch dazu sagen, es ist ja auch nicht nur damals so gewesen, es ist eigentlich immer so. Und die Jugendlichen rebellierten mit der Musik gegen ihre ältere Generation und vor allem die zukünftigen Stars des Genres ab 1956 wie Chuck Berry, Little Richard, Jerry Lee Lewis oder der frühe Elvis Presley brachten die schöne heile Welt der Eltern durch diese Musik ins Wanken und verbotene Früchte schmecken eben am süßesten. Und wir haben natürlich Musik hier von Chuck Berry, Johnny B. Goode. Und man muss also sagen, Chuck Berry war eigentlich derjenige, der den Rock'n'Roll am meisten bekannt gemacht hat. Und ihn hören wir jetzt und anschließend haben wir Elvis Presley mit That's Alright, Mama.

0: Elvis Presley. Und man muss also jetzt sagen, durch den Druck der Öffentlichkeit und religiösen Organisationen sowie staatliches Eingreifen, da wurde es mit dem Rock'n'Roll Ende der 50er Jahre etwas ruhiger und sein Feuer, das wurde weniger. Und der Soul übernahm zu dieser Zeit als dominierende Musikrichtung. Einige Jahre später allerdings kommt der Rock'n'Roll über den Twist wieder zurück. Und den bekanntesten Twister, den kennen wir, Chubby Checker, Let's Twist Again. Allerdings hier jetzt in der deutschen Ausgabe 1962, der Twist beginnt.
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Was noch erwähnenswert wäre, dass Ende der 50er viele Künstler aufhören mit Rock'n'Roll und wenden sich anderen Musikrichtungen zu. Zum einen Little Richard fing an, Gospel zu machen, und Johnny Cash fing wieder Country-Musik an zu spielen. Und Anfang der 60er Jahre, da gab es diese englischen Beatbands wie die Beatles, klar, oder die Rolling Stones, und die machten den Rock'n'Roll wieder populär. Dann Anfang der 80er Jahre gab es dann Bands wie die Stray Cats oder wie Spider Murphy, die erlebten den Rock'n'Roll oder legten ihn wieder neu auf, und es gab ein entsprechend kleines Revival. Und die Stray Cats, die hören wir jetzt mit einem Titel aus dem Jahr 1981, Rock the Town, und anschließend Mir San a Bayerische Band Ge, und das sind Spider Murphy, und die werden wir uns dann auch noch zu Gemüte führen.

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ELO oder Electric Light Orchestra. Und ihr Rock'n'Roll is King, ein weltweit bekannter Song dieser Band. Und er wurde von Frontman Jeff Lynne geschrieben 1983 als Vorabsingle für das Album Secret Magics. So, die Einzelheiten und das, was wir über Rock'n'Roll wissen sollten, haben wir gehört. Was wir jetzt hören, ist nur noch Rock'n'Roll-Musik. Und wer Lust und Laune hat und das Tanzbein schwingen will, gerne Wohnzimmer ausräumen, bisschen Platz machen und dann kann's losgehen. Weiter geht's hier dann mit Matchbox und das ist ebenfalls ein Titel von 1980, Rockabilly Track aus dem Album Midnight Dynamos. Und man muss dazu sagen, der Titel stammte aus dem Jahr 1959 von den Crickets und hier ist Matchbox, When You Ask About Love.

Hab mir mal gedacht, wir fangen mit einem langsamen Rock'n'Roll an. Ich kenne das, bin selber oder hab selber gerne Rock'n'Roll getanzt. Leider geht das nicht mehr durch einige Operationen, die ich hatte. Leider, weil ich war ein leidenschaftlicher Rock'n'Roll-Tänzer, aber ja. Das waren andere Zeiten und wir gehen in andere Zeiten, in das Jahr 1962. Da wurde dieser Titel veröffentlicht von Roy Orbison, der ihn auch geschrieben hat, Lana. Und mir hat mal einer gesagt, für ihn ist das der schönste Rock'n'Roll, den er bislang gehört hat. Hier ist er, Roy Orbison und Lana.

Namanama Ding Dong und das war eines der bekanntesten Hits der britischen Doo-Wop und Rock'n'Roll Revival Band Rocky Sharp and the Replace und die Formation coverte den Song im Dezember 1978 und erreichte damit Platz 17 der britischen Single Charts. Und jetzt kommen wir zu ihm. Er ist Schauspieler, er ist Sänger, er ist Moderator. Man kann also fast gar nicht alles aufzählen und es ist einer der bekanntesten Hits dieses Sängers und er stammt aus dem Jahr 1976 und erschien auf dem gleichnamigen 16. Studioalbum und erreichte in Deutschland, Österreich und der Schweiz Spitzenplatzierungen in den Charts und es geht um Salutations, genau. Und ja, das S, das hört man so gar nicht so richtig raus, aber es wird S und Valutation geschrieben und wir sprechen hier von Adriano Celentano.

Schon vielseitig der Mann, natürlich aber auch was Deutsches. Einer der bekanntesten Rock'n'Roller ist eigentlich Ted Harold, hier mit seinem Titel Rockabilly Willy, einer der bekanntesten Songs von ihm. Und er erschien 1980 auf seinem Comeback-Album Rock'n'Roll for President. Man muss dazu sagen, dieser Titel Rockabilly Rebel stammt von den Matchbox, die haben wir ja eben gehört. Hier ist Ted Harold.

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Ja, der Titel sprengt so einigermaßen den Rahmen, war aber ein Wunsch und natürlich Wünsche werden entsprechend erfüllt. Wenn ihr einen Musikwunsch habt, Grüße loswerden wollt, ganz gerne geht auf die entsprechenden Webseiten und da gibt's eine Wunsch- und Grußbox und da könnt ihr dementsprechend für die Sendungen entsprechend eure Wünsche und Grüße äußern. So, das war ein Titel von Led Zeppelin Rock'n'Roll, einer der bekanntesten und dynamischsten Songs der britischen Band, veröffentlicht 1971 auf ihrem legendären vierten Studioalbum Led Zeppelin 4. Und das Ganze wurde sich gewünscht vom Armin Sommer aus Saarlouis Roden. So, jetzt haben wir aber auch noch was Französisch. Allerdings ist es ein belgischer Musiker, Plastic Bertrand, 1978, Celle Rock'n'Roll.

So, wer sich jetzt müde getanzt hat, konnte jetzt etwas Luft holen. Und an dieser Stelle bedanke ich mich fürs Zuhören. Habt eine gute Zeit, bleibt vor allen Dingen gesund, weil bei diesen wechselhaften Temperaturen muss man schon etwas achtsam sein. Einen Song haben wir noch aus dem Jahr 1974, aus dem erfolgreichen Album Mud Rock. Und es wird erzählt eine Geschichte einer fiktiven Hollywood-Schauspielerin namens Abigail Rocket Blast. Und hier sind zum Abschluss Matt mit Rocket und Tschüss, sagt der Bernd. Now this here's the story of Abigail Rocket.

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Ja, einige von euch, die werden natürlich gelesen haben, heute geht's um die 60er Jahre, um den Beat bzw. um den Rock dieses Jahrzehnts. Und da habe ich mir also mal ein paar Gedanken gemacht und Musik zusammengestellt. Und ich muss immer wieder dann sagen, was ich meistens vergesse, wenn ihr wirklich Musikwünsche und Grüße und so weiter habt, gerne in die einzelnen Webseiten rein. Da gibt es die Gruß- und Wunschbox und da könnt ihr euch natürlich zum Thema und zu den ganzen was wünschen. So, das in eigener Sache schon auf jeden Fall, dass ihr heute mit dabei seid. Und gerade gehört haben wir Bad Moon Rising, einer der bekanntesten Songs der US-amerikanischen Rockband Creedence Clearwater Revival oder abgekürzt CCR. Und das war der 16. April 1969. Und es war auch die Leadsingle des Albums Green River. Und da gibt es wirklich noch eine ganz tolle Geschichte dazu, weil der Song ist legendär für eine missverstandene Textzeile. Statt There are Bad Moon Rye on the Rise verstehen viele Hörer There's a Bedroom on Right. Also dort hinten rechts ist das Badezimmer. Und Fogerty selbst scherzte sehr oft darüber und sang die falsche Zeile gelegentlich live auf Konzerten. Das zu dieser Geschichte und Fire Brigade ist der nächste Titel. Eine bekannte Single aus dem Jahr 1968 und hier sind The Move.

Natürlich, sie sind nicht zu verwechseln, und zwar die Rolling Stones 1965, Get Off My Cloud. Und im September genau ist diese Scheibe veröffentlicht worden. Und der Song stürmte weltweit an die Spitze der Hitparaden und erreichte sogar Platz 1 in den USA, Großbritannien, Kanada und auch hier in Deutschland. Wir haben also viele Scheiben mit dabei, die also sehr bekannt sind. Wir haben aber auch einiges Unbekannte aus anderen Ländern. Allerdings in diesen Ländern waren diese Scheiben also entsprechend bekannt gewesen zu dieser Zeit. Und dazu etwas später. Und jetzt haben wir eine Coverversion, und zwar von The House of the Rising Sun. Und da hat jemand mal geschrieben, es ist eine großartige Metal-Version des Songs, der aus den 1930er Jahren über ein Bordell berichtet. Und wiederbelebt wurde dieser Song von Bob Dylan 1962 und rockig interpretiert von Alan Price and Animals 1964. Und 1967 gab es dann eine entsprechende Coverversion auch von Fregent Pink. Und was soll ich noch mehr dazu sagen? Wir hören uns diesen Titel doch entsprechend an. Hier ist The House of the Rising Sun.

Ja, The House of the Rising Sun von Fregent Pink. Und jetzt kommen wir zu etwas oder zu einer etwas ruhigeren Scheibe. Und das kommt von den Dave Clark Five. Obwohl sie ja eigentlich auch so ein bisschen rockiger im Grunde genommen sind. Die Scheibe stammt aus dem Jahr 1964. Und erschien ursprünglich auf dem Studioalbum American Tour und erreichte Platz 3 der Billboard Hot 100 Charts. Und hier ist The Dave Clark 5 mit Big Hoos.

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Whole Lotta Love, Led Zeppelin, und das war für die damaligen 60er Jahre schon ein Meilenstein, dass ein Titel 5 Minuten und 34 dauerte. Und man muss also sagen, die Fakten zum Song, die Musiker, die mit dabei waren, das war Robert Plant, Jimmy Page, John Paul Jones und John Bonham. Und wir machen weiter mit den nächsten, mit der nächsten Band. Und das ist eine deutsche Rock- und Beat-Band. Und sie nannten sich The Lords. Und jetzt wisst ihr, um wen es geht. Im Mai 1968 haben sie über das Label EMI Columbia diesen Song veröffentlicht, erreichten in Österreich Platz 4 und hielten sich 8 Wochen in den Charts. In Deutschland reichte es nur für Platz 40 und das für eine Woche. Schon seltsam, ne? Und hier sind sie, The Lords, and at night.

So, für den nächsten Titel, da muss ich mich etwas anstrengen. Ob ich ihn auch richtig ausspreche, weiß ich nicht. Aber ich versuche es auf jeden Fall. Ik heb geen zin om op te staan. Auf Deutsch übersetzt, ich habe keine Lust aufzustehen. Ja, das geht mir also in letzter Zeit auch des Öfteren so. Aber ja, und es ist eine legendäre Debütsingle der Amsterdamer Pop-, Art- und Beat-Gruppe aus dem November 1965. Und das Lied wurde von Tinker Buba geschrieben und entwickelte sich zu einem großen Hit und erreichte Platz 9 der niederländischen Top 40. Und hier ist Het.

Ja, Hey Girl, das waren die Gibsons, hat nichts mit den Gibson Brothers zu tun, ja. Das sollte man also nicht meinen und der Song wurde im Jahr 1967 veröffentlicht und ursprünglich erschien das Lied auf einer 7-Vinyl-Single mit 45 Umdrehungen und ihr habt ja das Knacksen und so weiter drin gehört. Das war die Single und die habe ich also nur auf Schallplatte. Jetzt kommen wir zu einem Titel, ist ebenfalls von einer deutschen Beat- und Rockband, die sich da nannten The Rattles und der ursprünglich im Jahr 1968 als Single über das Label Fontana veröffentlicht wurde. Ja, und bei dem Lied, das muss man also auch noch sagen, handelte es sich um eine textlich leicht abgewandte Delte-Coverversion des berühmten Klassikers I for the Love. Und das Ganze war ja geschrieben von Sonny Curtis und weltbekannt durch die Clash oder durch Bobby Fuller Four. Und die Hamburger Band veränderte dann den Refrain von I for the Love in The Love Won. Und zu I for the Lord. Hören wir mal rein. Hier sind die Rattles.

Ja, da ist Ihnen die Luft ausgegangen. Der Rattles for the Love. Und jetzt haben wir was Italienisches. Hab mal versucht, das Ganze über KI rauszubekommen. Aber da haben die mir angespielt, also der KI. Hab aber trotzdem was gefunden. Und es geht um ein der berühmtesten, innovativsten Stücke der italienischen Rockmusik. Wurde 1966 von Luigi Battisti und Mogol komponiert und im März 1967 von der Band Equick 84 zu einem großen Erfolg gemacht. Ja, hören wir mal rein.

Habt ihr gewusst, dass das die allererste Single der britischen Band T-Rex, damals noch unter dem Namen Tyrannosaurus Rex, war? Ja, 19. April 1968 veröffentlicht von Mark Bolan geschrieben. Und wir machen weiter jetzt mit einem berühmten Jazz-Rock-Fusion. Song der US-amerikanischen Blues Sweat and Tears erschien Ende 1968 auf dem selbstbetitelten extrem erfolgreichen zweiten Album der Band und 1969 wurde das Stück als Single ausgekoppelt und entwickelte sich weltweit als Hit. Und hier sind sie, Blood, Sweat and Tears, Spinning Wheels.

Homburg, ja, ist ein erfolgreicher Rocksong der britischen Band Broggle Harum, der im September 1967 als Nachfolgesingle zu ihrem legendären Debüthit A Watershed of Pale veröffentlicht wurde. Und entgegen mancher Vermutungen besingt das Lied nicht die saarländische Stadt, also hier bei uns Homburg oder Bad Homburg von der Höhe. Nein, es geht um einen Hut. Und dieser Hut heißt Homburg-Hut, ist ein eleganter Filzhut mit geknickter Krone und hochgezogenem Rand. Wahnsinn, ne? Wie man sich da irren kann, was damit gemeint ist. So, jetzt haben wir Fleetwood Mac, und das ist im August 1968 produziert worden und erschien auch in diesem Monat. Und Need Your Love So Bad, hier ist Fleetwood Mac.

Ja, Wind of Change kennt ihr mit Sicherheit auch von den Scorpions, hat aber nichts mit diesem Titel zu tun. Die Scorpions haben ja das Lied 1989 rausgebracht und es wurde ja von Klaus Meine neu geschrieben und komponiert. Und hier, das stammt ja aus dem Jahr 1968 von den Gloomies und es, ja, war das gleichnamige zweite Album dieser Berliner Beatband. Und ja, er spielte damals die Gitarre, der junge Frank Zander, bei dieser Band. Und an dieser Stelle darf ich Tschüss Bye-bye sagen. Habt eine gute Zeit und ja, wir hören uns nächste Woche wieder. Und hier sind die Gloomies. Tschüss, sagt der Bernd.

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0: liebe Kinder, gebt fein Acht. Ich habe euch etwas mitgebracht.
1: Jawohl, ich habe euch etwas mitgebracht. Wir haben heute Dienstag, den 6. Oktober 2026. Und es ist heute wieder Zeit für eine Sondersendung zu Ehren eines ganz besonderen Mannes. Und dieser Mann hat am 30. September nach über 4 Jahrzehnten den saarländischen Rundfunk verlassen. Es geht um Roman Bonnaire. Den Savellinger Bub, wie ich das immer gerne sage. Obwohl, das ist auch nicht die ganze Wahrheit, denn Savellingen ist natürlich nicht nur Savellingen, sondern hat auch noch 2 andere Ortsteile, nämlich Schwarzenholz und Reisbach. Und aus dem letzteren Ortsteil kommt natürlich Roman Bonnaire. Und wie gesagt, nach 4 Jahrzehnten war dann Schicht im Schacht für ihn. 30. September 2026 und er ist weg vom Hallberg. Und das nutzen wir doch gerne hier in Form einer Sondersendung. Na, dann schauen wir doch mal, was wir alles gefunden haben. Eine schöne, einstündige Sendung ist dabei herausgekommen, auch mit Hilfe eines ehemaligen Kollegen von Roman, der O-Töne für diese Sendung zur Verfügung gestellt hat. Dann schauen wir mal, wer das ist. Am Mikro ist der Marc und ich würde sagen, wir starten jetzt sofort.
2: SA3 Saarlandwelle, die Verkehrslage Saarland. Wegen des Weihnachtsmarktes in Alzerbrücken kommt es im Bereich des Schlosses zu erheblichen Behinderungen. Die Parkplätze in der näheren Umgebung des Schlosses sind belegt. Die anfahrenden Besucher werden gebeten, auch entfernter gelegene Parkplätze in der City anzufahren.

Unsere Themen bis 19 Uhr, meine Damen und Herren. Ein kurzer Rückblick auf den Spieltag der zweiten Liga steht am Anfang unserer Sendung. Im Anschluss wie immer am Sonntagabend unser Oberliga-Report. Wir wollen noch einmal eingehen auf das Spiel der Badminton-Bundesliga zwischen Wiebelskirchen und Uerdingen. Stichwort Bundesliga, wir werden Sie informieren über die Begegnung der Tischtennis-Bundesliga zwischen Steinhagen und dem ATSV Saarbrücken. Kurzbeiträge gibt es zum internationalen Crosslauf in Diefeln und zur Saarlandmeisterschaft der Rettungsschwimmer. Und am Ende der Sendung wie immer die aktuellen Meldungen vom Sportgeschehen aus unserer Region.

0: Dazu gibt's natürlich wie immer viel Musik, ausgesucht von Michael Breit.
1: Na, da ging's doch gut los schon, oder? Roman in seinem Element in der Sportsendung auf SR3 Saarlandwelle. Das Ganze am 29. November 1987 und heute ist es mal ganz anders mit der Musik. Denn die Sportjournalisten, die konnten ja damals nicht ihre Musik beisteuern, ja. Das kam oft von Alf Wolf oder von Wolfgang Dorn oder eben gerade von Michael Breit. Aber heute kommt die Musik auch von Roman Bonnaire. Ich habe ihn nämlich angeschrieben, was er denn mal so gerne hören würde. Und das nutze ich natürlich gerade in dieser Stunde. Lieblingsmusik von Roman Bonnaire ausgesucht. Na, dann geht's mal los hier direkt mit der Bohemian Rhapsody.

0: Die Sondersendung anlässlich des Ruhestandes von Roman Bonnaire, der nach über 4 Jahrzehnten am 30. September 2026 den SR verlassen hat. Ich weiß gar nicht, ob er das so gerne hört mit diesem Ruhestand. Deshalb, ich sag das mal nicht so laut, ja? So, aber wie gesagt, nicht nur die Musik kommt von ihm, sondern wir haben natürlich auch verschiedene Schnipsel gefunden. Zum Beispiel jetzt, das ist eine ganz interessante Ansage von Jan Hofer. Der war nämlich auch mal beim Saarländischen Rundfunk bis Mitte der 80er Jahre. Und dann ging er zur Tagesschau und wurde dort natürlich auch der Chefsprecher. Schauen wir mal, wie Jan Hofer den jungen Roman Bonnaire ankündigt.
1: 16 Uhr und 30 Minuten, SA1 Europawelle Saar. Meldungen über Verkehrsstörungen liegen uns zurzeit nicht vor. Und jetzt geht's weiter in unserem Journal am Nachmittag. Wieder ein paar lustige Beiträge sind vorgesehen und da wird Sie weiterhin der Roman Bonnaire durchs Programm leiten. Ist auch eine lustige Type.
2: Weiter geht's im Journal am Nachmittag, im umgekehrten Journal, wie wir es zu Beginn getauft haben, mit einigen lustigen Beiträgen, mit einigen Fehlern, die uns irgendwann mal passiert sind und die wir Ihnen heute doch präsentieren wollen. Bevor wir zum nächsten kommen, muss ich Ihnen erst noch mal ein bisschen was erklären. Es gibt also Interviews bei uns, die nicht live geführt werden, die also aufgezeichnet werden. Und dann stellt man sich gegenseitig vor, sagt seinen Namen. Das kommt aber manchmal nicht so recht rüber und der Gesprächspartner hat das dann nicht so richtig verstanden. So ging es unserem Kollegen Hans-Dieter Metz. Hans-Dieter Metz wollte ein Gespräch führen mit einem Kollegen und begrüßte den denn zu Beginn des Gesprächs auch mit dem Satz "Guten Tag, Herr Kollege." Und dann kam das.
3: Guten Tag, Herr Metzer.
4: Metz wie die Stadt. Würden Sie nochmal wiederholen?
3: Ja, guten Tag, Herr Metzer.
4: Ich heiße Metz. Oh, wenn Sie meinen Namen nennen, sagen Sie bitte Metz oder einfach nur guten Tag.
3: Ja,

0: Ja, den Applaus, den nehmen wir gerne mit und geben ihn natürlich weiter an Roman Bonnaire, der nach über 4 Jahrzehnten jetzt in Ruhestand gegangen ist und der sich diese Musik ausgesucht hat. Ja, diese Stunde gestaltet er mit, das hat er sich verdient. Ja, Yvonne Katterfeld mit Immer wieder geht die Sonne auf und das war die Live-Version. Gleich übrigens ein weiterer Song von Roman ausgesucht, John Miles mit dem Titel Music. Aber ja, übrigens, ich habe ihn gar nicht persönlich kennengelernt, leider muss ich sagen. Aber ich hatte ihn mal auf meinem Anrufbeantworter drauf. Ich habe mich nämlich mal Ende der 90er beworben beim SR für ein Volontariat. Dann wurde ich sogar auch genommen, ja. Er hat mir wirklich drauf gesprochen, ich sollte zu einem Termin auf den Hallberg kommen. Dann kam ich aber nicht zu Roman Bonnaire persönlich, sondern ich bin dann irgendwie bei Gerd Heger gelandet. Und habe dann dort das Volontariat gemacht. Ja, aber ist eine andere Geschichte. Jetzt wieder zurück zu Roman und zu Jan. Das war ja vorhin schon wirklich sehr lustig. Und am 6. März 1984, da gab es eine weitere lustige Übergabe von Roman Bonnaire zu Jan Hofer.
1: Tja, und auch wir wollen Sie frisch und in Schwung halten und in Laune halten. Und zwar mit der ernst? Superbox. Also hör mal.
2: Wir wollen das heute mal ganz langsam angehen lassen.
1: Du willst das langsam angehen?
2: Oh,
1: sag, musst du heute noch ins Fernsehen?
2: Nee.
1: Nicht? Aha, deshalb bist du nicht rasiert.
2: Wie, nicht rasiert? Du, ich hab, wie verrückt habe ich mich rasiert?
1: Oder hast dich nicht gewaschen?
2: Doch, ich habe mich auch gewaschen, aber weißt du, nach drei Tagen prima biber, du, da kannst du nicht von mir verlangen, dass ich jetzt noch gut aussehe.
1: Jo, das stimmt eigentlich, aber die Superbox schaffst du jetzt.
2: Du, mit Mühe und Not werden wir sie über die Runden kriegen, aber ich bin sicher, unsere Hörer spielen mit und die helfen uns dabei.
1: Okay, viel Spaß.

0: John Miles mit Music, ausgesucht von Roman Bonner. Das hat er sich verdient heute in dieser Sondersendung. Und Roman Bonner, ja, da muss man sich erstmal an den Gedanken gewöhnen, ist jetzt nicht mehr auf dem Hallberg, seit dem 30. September 2026 nicht mehr. Ja. Und deswegen auch diese Sondersendung. Wir haben einige Schnipsel ausgesucht. Jetzt gibt's zum Beispiel gleich ein ganz tolles Teil. Das muss ich sagen, das gefällt mir natürlich als Savellinger sehr gut. Aber zuvor noch einmal, ich habe überlegt, wen könnte ich denn fragen für einen O-Ton für die Sendung? Wer kennt Roman Bonner so ziemlich von Anfang an? Anfang der 80er Jahre gab es nämlich jemanden, der auch dann später als Eddie Zauberfinger berühmt wurde. Und das wissen viele gar nicht. Dennis Ebert, um den es geht, der hat damals auch als Sportjournalist oder als Sportmoderator auf dem Hallberg gearbeitet, Anfang der 80er Jahre, und so ist natürlich diese Verbindung zu Roman Bonner. Der nächste Programmpunkt geht genau um Eddie Zauberfinger bzw. Dennis Ebert, er wird nämlich jetzt gleich was zu Roman sagen, aber zuvor zu einer ganz besonderen Sendung, die ich damals als Savellinger natürlich auch cool fand, und ich glaube Roman Bonner als Reisbacher fand das damals auch sehr interessant, dass ein Dorfclub wie der FSV Savellingen 1985 in die Amateur-Oberliga aufstieg. Und das war damals wirklich die dritte Liga. Also oben drüber gab es nur noch die zweite Liga und die erste Liga. Okay, es gab insgesamt 8 Oberligen damals. Das muss man natürlich auch noch erwähnen. Aber wie gesagt, der FSV Savellingen hat es geschafft. Und am Sonntagabend gab es dann eine spezielle Rubrik in einer Sportsendung, nämlich den Oberliga-Report. Und genau das ist jetzt Thema. Dennis Ebert beleuchtet das Ganze für uns und spannt dann natürlich auch den Bogen wieder zurück zu Roman Bonner.
1: Wenn wir über den Oberliga-Report sprechen, dann muss ein Name zuerst fallen und der lautet Hans Maas. Hans Maas war die rechte Hand und Koordinator von Sportchef Werner Zimmer. Gleichzeitig war er noch Dozent an der Sportschule mit zahlreichen Kontakten zu Amateurfußballern und Trainern. Und dies war ein großer Vorteil für unsere Sendung. Kontakte ist ein wesentlicher Bestandteil des Sportjournalismus. Als Senderegisseur hatte er mich als Redaktionsneuling gleich unter seine Fittiche genommen und mir das Projekt Oberliga Report vorgestellt. Mein Musikvorschlag zum Indikativ wurde sofort akzeptiert, zumal man wissen muss, dass zu dieser Zeit auf der Saarlandwelle nur deutsche oder französische Titel gespielt wurden, was bei uns Sportlern nicht unbedingt hervorragend ankam. Das Prinzip Oberliga-Report war einfach, aber genial. Meine Aufgabe bestand darin, nach den Spielen von den Trainern, Spielern oder Vorsitzenden der Vereine per Telefon ein schnelles Statement einzuholen. Übrigens gehörte die SV Elversberg damals auch zu unserem Adressenpool und glänzte sogar in der Oberliga-Zeit schon mit beachtlichen Pokalerfolgen. In den sogenannten Tonträgerstudios des Saarländischen Rundfunks wurden die Telefonate aufgezeichnet und von Tontechnikerinnen und uns Sportredakteuren inhaltlich bearbeitet und dann zusammengeschnitten. Alles noch so richtig analog mit Schere und Klebeband. Das fertige Band musste dann schnell per Pedis durchs Funkhaus nach vorne in die Senderegie gebracht werden. Dort wurde dann im eigentlichen Sendestudio, also auf der Saarlandwelle oder auf der Europawelle, die jeweilige Bandaufnahme beim Vorlesen der Spielergebnisse durch Moderatoren wie Hans Bierwanger, Karl-Heinz Roland oder Werner Zimmer selbst, wir erinnern uns noch, und natürlich dem jungen Roman Bonner in der Sendung Sport und Musik passend eingespielt. Dadurch erhielt die Sendung einen sehr lebendigen Charakter und wirkte auch sehr vereinsnah, denn an der Basis fühlte man sich wertgeschätzt, etwas über die eigene Mannschaft oder den Verein im Radio hören zu können. Und dazu noch mit einer Originalstimme aus dem Verein. Das kam unter den SR-Hörern, Sportvereinen und gerade bei den Fußballern sehr gut an. Auch Roman war von der Umsetzung des Oberliga-Reports absolut begeistert. Er spürte sofort als vereinsnaher Mensch, wie viel Nähe man trotz räumlicher Distanz zum Geschehen damit herstellen konnte und somit die Amateurliga hautnah übers Radio in die Vereinshäuser und Wohnzimmer der Hörer bringen konnte. Und gerade in einem solchen Aufnahmestudio lernte Roman bei der Arbeit seine spätere Ehefrau Ilona kennen. Ilona war als Tontechnikerin sehr sportbegeistert und half uns Anfängern mit ihrem technischen Können, aber auch mit Sachverstand, die Sendebeiträge ordentlich anzufertigen. Und bei dieser Arbeit hatte es zwischen Roman und Ilona im Funkhaus so richtig dauerhaft gefunkt. Bald darauf durfte ich dann als Kollege auf ihrer Hochzeit ein paar Beatles-Lieder spielen. Zurück zum Thema. Roman war generell ein Situationsanalyst mit ausgezeichneten sozialen Antennen für jeglichen Bereich, ob sportlicher oder zwischenmenschlicher Natur. Wertschätzung und Teamarbeit, das sind Leitgedanken, mit denen man Roman Bonnaire sehr eng verbinden muss. Schon als er bei uns in der Sportredaktion einstieg, war gleich zu spüren, da kommt ein absoluter Teamplayer. Der musste sich gar nicht in den Vordergrund spielen, brauchte er auch gar nicht. Seine Stimme, seine Moderationskunst und Empathie für die Interviewpartner wirkten bei Roman wie selbstverständlich und natürlich. Damit avancierte er gleich zur Nummer 1 in unserem Team. Volle Punktzahl und Akzeptanz von allen Mitarbeitern für den jungen Roman Bonnaire aus Reisbach auf der Europawelle und der Saarlandwelle.
0: Na, dann mal vielen Dank für diese interessanten Ausführungen an Dennis Ebert. Und es geht gleich übrigens noch weiter. Aber wir haben natürlich keine Kosten und Mühen gescheut und haben jetzt mal noch einen Oberliga-Report aus dem Archiv gekramt. Jetzt muss ich gerade mal schauen, der hat bestimmt auch gleich 40 Jahre auf dem Buckel. Ja, so ähnlich. Er stammt also vom 29. November 1987. Und am Mikrofon saß damals natürlich Roman Bonnaire. Das Band hat also schon etliche Jahre auf dem Buckel. Dementsprechend ist die Qualität dann auch, aber da sehen wir drüber hinweg, oder? Also, Radio Laut, wie klang das damals? Oberliga-Report mit vielen interessanten Stimmen aus der Oberliga und natürlich mit Roman.
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0: Stimmen und Ergebnisse im Einzelnen. Virges gegen Ludwigshafen 1:1 unentschieden. Das Tor für Virges erzielte Höber und Sertra für Ludwigshafen. Ein glücklicher Punktgewinn für den Aufsteiger vor 350 Zuschauern, denn Ludwigshafen hatte in der Schlussphase noch 2 Holztreffer zu verzeichnen. Worms schlug Herxheim mit 4:2. Zweimal war Klotz erfolgreich, Biagioli und Nahtmann per Elfmeter. Für Herxheim traf Budgust und Linzmeier. 1000 Besucher sahen immerhin diese Begegnung. Der 6. Sieg in Folge geht für die Wormatia auch der Höhe nach in Ordnung, wobei die Gäste allerdings bereits nach 15 Minuten mit 2:0 in Führung lagen. Neunkirchen schlug Hamm mit 4:2 durch 2 Tore von Schäfer, einem Treffer von Kakoko und einem von Buchborn per Elfmeter. Zweifacher Torschütze auf Hammerseite war Müller. Dazu gleich mehr in unserem Oberliga-Interview mit Heinz Eisengrein. Birkenfeld besiegte Hasborn mit 4:1. Zweimal Simon, Marcinkowski und Schüssler trafen für Birkenfeld. Klesen erzielte den Ehrentreffer für Hasborn. Der Birkenfelder Gerald Klein meint zu dieser Partie:
1: Das Spiel verlief in der ersten Halbzeit ausgeglichen auf einem relativ geringen Niveau, was großteils auf die schlechten Platzverhältnisse zurückzuführen war. So blieb die erste Halbzeit farb- und torlos. In der zweiten Halbzeit erhöhte der SCB den Druck und das Tempo. Zwangsläufig ergaben sich eine Reihe guter Tormöglichkeiten. Der SCB gewann hochverdient gegen einen SV Hasborn, der in der zweiten Halbzeit dem Druck der Birkenfelder nichts mehr entgegenzusetzen hatte. Nach einem schlechten Saisonstart haben sich die Birkenfelder wieder gefangen und boten in der zweiten Halbzeit vor leider nur 380 Zuschauern eine überzeugende Leistung.
0: Bingen und Trier trennten sich 1:1 unentschieden. Torschütze für Bingen war Jung, für Trier traf Tönnes vor 500 Besuchern. Obwohl die Hassia erst 5 Minuten vor Spielende zum Ausgleich kam, entspricht die Punkteteilung dem gesamten Spielverlauf. Salmrohr und Kreuznach, auch diese beiden Clubs, trennten sich 1:1 unentschieden, wobei für Salmrohr Thielmann traf und für Kreuznach Jürgen Wilhelm erfolgreich war. Nur 250 Zuschauer in Salmrohr. Kreuznach entführte aufgrund einer starken kämpferischen Leistung diesen überraschenden Punkt zurecht. Mainz besiegte Savellingen mit 4:2, dreifacher Torschütze für die Mainzer war Mähn, Schumacher markierte den 4. Treffer, für Savellingen trafen Odenbach und Malta. 600 Besucher waren in Mainz, Horst-Dieter Strich, der Mainzer Trainer, sah die Begegnung so:
2: Wir haben ein für meine Verhältnisse sehr gutes Oberligaspiel gesehen, was zwar sehr kampfbetont war, aber ich glaube, dass auch die Zuschauer zufrieden sein dürfen. Es fielen 6 Tore. 2 Tore haben wir allerdings den Savellinger geschenkt, wo unser Torwart heute mal nicht so gut ausgesehen hat. Wir haben nach einer 3:0-Führung etwas leichtsinnig gespielt und auf 3:2 kam der Gegner heran. Und wir mussten da an für sich nochmal zittern, was aber im Grunde genommen im Verlauf der gesamten 90 Minuten dem Gegner etwas schmeichelt, weil unser Torhüter im Verlauf der 90 Minuten nicht einen einzigen Torschuss von Savelling hatte halten müssen. Ich glaube, dass der Sieg im Gesamten gesehen hochverdient war.
0: Pirmasens und Leiven trennten sich 0:0 vor nur 200 Besuchern. Insgesamt eine ideenlose Partie, die letztlich auch keinen Sieger verdient hatte. Überherrn schließlich unterlag den Amateuren des 1. FC Kaiserslautern zu Hause mit 1:2. Nur Rupp traf für Überherrn. Sommer und Heyer erzielten die beiden Siegtreffer für Kaiserslautern vor 350 Zuschauern. Heinz Gorius, der Überherrner Trainer zu diesem Spiel:
3: Meine Mannschaft hat heute hervorragend gespielt. Das haben auch alle anwesenden Zuschauer und die Gäste akzeptiert. Aber leider haben wir durch einen Torwart-Blackout 1:2 verloren. Nach dem 1:0 durch Hermann Rupp in der 14. Minute waren wir die spielbestimmende Mannschaft und hatten durch Markus Kneip nach 25 Minuten, der alleine auf den großartigen Torwart Andes zulief, die Möglichkeit auf 2:0 vor der Pause noch zu erhöhen. 3 Minuten vor der Halbzeit dann ein 20 Meter Flachschuss zum 1:1. Durch eine vielbeinige Abwehr hindurch, ob haltbar oder nicht, magisch im Moment dahingestellt lassen. Nach der Halbzeit bemühten wir uns dann, hatten 2-3 Riesenchancen durch Hermann Rupp. Der Ball wurde von einem FCK-Spieler auf der Linie, angeblich, so reklamierten meine Spieler und auch die Zuschauer, mit der Hand von der Linie geholt. Und dann 3 Minuten später nahm Roman Schissler nach einer Rückgabe, als er den Ball schon einmal in der Hand hatte, trotz meines Zurufs von außen nochmal auf. Und den indirekten Freistoß aus 6 Meter Entfernung ließen sich die Kaiserslauterner zum 2:1 nicht nehmen. Danach hatten wir Riesenmöglichkeiten, 2-3 Mal allein auf den Torwart zu, ob das der Auswechselspieler Gerd Grumm war oder Hermann Rupp, der mit einem fulminanten 5-Meter-Schuss an Torwart Antes scheiterte, konnten das Steuer nicht mehr herumreißen und wir wurden um einen möglichen doppelten Punktgewinn gebracht. Im Endeffekt haben wir uns das selbst zuzuschreiben, aber mit dieser Moral glaube ich, dass wir in den nächsten Wochen doch noch die notwendigen Punkte machen werden.

Die Fußballamateur-Oberliga Südwest hat einen neuen Tabellenführer. Er heißt FSV Mainz 05 und hat nun einen Zähler Vorsprung vor Eintracht Trier. 29:7 für Mainz, 28:8 für Trier. Einen Punkt dahinter liegen Worms und die Amateure des 1. FC Kaiserslautern. Beide Clubs haben 27:9 Punkte. Fünfter der FSV Salmrohr, 24:12. Da klafft also bereits eine Lücke von 3 Zählern. Weitere 3 Punkte zurück auf dem 6. Platz der SC Birkenfeld, 21:15. Pirmasens ist Siebter, 20:16 Punkte. Und dann folgen Wirges und der FSV Saarwellingen mit ausgeglichenem Punkteverhältnis 18:18 auf den Plätzen 8 und 9. Zehnter Ludwigshafen, 17:19. Elfter Hamm, 16:18. 12. Bingen, 15:19. 13. die Borussia aus Neunkirchen, 14:24. 14. der SV Leiven, 13:23. Auf dem 15. Platz jetzt der SV Hasborn, 11:25 Punkte. 16. Eintracht Bad Kreuznach, 9:27. Die Plätze getauscht haben die Kreuznacher mit Überherrn, das jetzt wieder Vorletzter ist, und 17. damit 8:28 Zähler und noch einen weiteren Punkt dahinter. Schlusslicht Viktoria Herxheim, 7:29 Punkte.

0: Heinz Eisengrein, der Trainer von Borussia Neunkirchen, ist der Gesprächspartner in unserem Oberliga-Interview. Schönen guten Abend, Herr Eisengrein.
1: Hallo?
2: Ja?
1: Ja, so, jetzt hören wir Sie. Eben haben wir Sie leider noch nicht gehört, aber jetzt sind Sie da und die Leitung steht.
0: Eisengrein, Ihre Mannschaft hat 4:2 gewonnen gegen den VfL Hamm. Eine Mannschaft, die zumindest in der letzten Saison noch weit vorne mitgespielt hat. 4:2, es gab vor einer Woche das torreichste Spiel mit 9:4 gegen Herxheim. Ihre Stürmer haben wohl das Schießen gelernt.
2: Ja, wir haben schon bei den letzten Spielen, die wir ein bisschen unglücklich gespielt haben, schon bewiesen, dass wir jetzt eine Mannschaft haben, die auch nicht nur durch das kämpferische Element, sondern auch durch das spielerische Element überzeugen kann. Und wir haben jetzt die Formation gefunden, wie ich mir sie auch vorstelle, um unser Spiel so zu gestalten und auch so zu gestalten, dass wir auch gewinnen können. Das haben wir jetzt gegen Herxheim gezeigt, wo wir die 9 Tore gemacht haben und auch jetzt gegen Hamm zu Hause.
0: Wollen wir vielleicht zu dem Spiel noch einiges sagen? Wie war denn der Spielverlauf gestern im Ellenfeld?
2: Ja, der Spielverlauf war gestern so im Ellenfeld, dass wir von Anfang an Druck gemacht haben. Wir haben uns in der ersten Halbzeit sehr große Chancen herausgearbeitet, haben aber wie so immer in den ersten 20 Minuten unsere Chancen nicht genutzt und mussten dann durch einen Stellungsfehler in der Abwehr hinten das 0:1 hinnehmen. Trotzdem hatten wir in der ersten Halbzeit das Spiel in der Hand, hatten uns sehr viele Chancen herausgearbeitet. Und wie das halt so ist, da trifft man den Pfosten oder man bleibt kurz am Torwart. Der Torwart pariert sehr gut. Und somit sind wir mit 0:1 in die Pause gegangen. In der Pause habe ich gesagt zu meinen Jungs, ihr braucht euch keine Angst zu haben. Wir haben uns so viele Chancen erarbeitet, dass wir auch in der zweiten Halbzeit unser Spiel gestalten können. Wir sind dann rausgegangen, haben sehr aggressiv gespielt, haben sehr viele Zweikämpfe auch gewonnen, schon im vorderen Mittelfeld und hatten den Gegner richtig unter Druck gesetzt, haben den Ausgleich gemacht und sind dann kurz nach dem Ausgleich wieder in Rückstand geraten, durch auch wieder eine Unachtsamkeit in der Abwehr. Aber meine Mannschaft hat so große Substanz gezeigt und ich muss da sagen, wir haben ein sehr aggressives Zweikampfverhalten gehabt, wir haben sehr schöne Kombinationen nach vorne gehabt und haben dann danach 2 herrliche Kopfballtore durch Etebe Kakoko und durch Thomas Schäfer dann gemacht, sind mit 3:2 in Führung gegangen und kurz vor Schluss haben wir dann noch einen Elfmeter bekommen, ist Thomas Schäfer gefoult worden und das Ergebnis geht in dieser Höhe auch in Ordnung.
0: Etebe Kakoko hat ja nicht von Beginn der Saison an spielen können für die Borussia. Wie würden Sie seinen Wert für die Mannschaft denn jetzt einschätzen?
2: Der Etebe Kakoko ist ein Spieler, wo jeder Trainer froh sein kann, so einen Spieler in der Mannschaft zu haben. Der hat Ruhe in die Mannschaft gebracht. Der ist ein Spieler, der Führungsaufgaben übernehmen kann und somit auch den einen oder anderen Spieler führen konnte und geführt hat. Und ich muss sagen, so nach und nach sind auch andere Spieler wie Thomas Schäfer, Harald Reitz, Dirk Buchborn, Oliver Kohler, haben ihre Leistungsfähigkeit gesteigert und das sieht man auch bei unserem Offensivspiel, wo wir die letzte Zeit sehr viele Tore gemacht haben.
0: Nachdem Sie nun diese beiden Spiele gewonnen haben, gegen Herxheim ja überragend hoch und jetzt auch gegen den VfL Hamm, jetzt steht die Winterpause an, kommt die Ihnen eigentlich zurecht oder tut es Ihnen ein bisschen leid, dass sie gerade jetzt kommt, wo Ihre Mannschaft gut in Schwung ist?
2: Okay, die Winterpause brauchen wir ja, um einmal wieder die angeschlagenen Spieler wieder ein bisschen fit zu bekommen. Aber wir haben ja noch 3 Spiele zu spielen. Wir sind am Wochenende in Trier. Wir fahren sehr optimistisch nach Trier. Wir wollen das Spiel spielen. Und danach sehen wir mal, wo wir dann stehen, wenn wir gegen Trier gespielt haben. Danach kommt Ludwigshafen zu uns nach Hause und wir müssen nach Savellingen. Und ich rechne mir doch, dass wir zu Hause gegen Savellingen und zu Hause gegen Ludwigshafen und in Savellingen, dass wir doch sehr gut aussehen können. Trotzdem, ich muss sagen, wenn wir am Wochenende in Trier spielen, dass Trier das Spiel noch nicht gewonnen hat.
0: Also Gelegenheit, noch Punkte zu machen in diesem Jahr 1987 sind noch da. Und 1988 steht für Sie und Ihre Mannschaft eine sehr schöne Sache an. Es geht auf nach Südostasien, hat man gehört.
2: Ja, die Mannschaft und mit ihren Betreuern fliegt am 5. Januar nach Südostasien. Wir werden nach Singapur fliegen, werden dort spielen gegen die Junior-Nationalmannschaft. Dann werden wir nach Kuala Lumpur fahren mit dem Bus, das sind ungefähr 400 Kilometer. Da werden wir auch 3 Tage sein, werden dort spielen. Und danach werden wir noch 8 Tage in Bali sein. Und von da aus gehen wir dann zurück und bereiten uns dann hier wieder auf die 2. Hälfte der Rückrunde vor.
0: Die Borussia hat ja in den letzten Jahren des Öfteren finanzielle Schwierigkeiten gehabt. Wie ist diese Reise denn finanziert worden?
2: Wie die Reise finanziert wird, die Spieler werden diese Reise zum Teil selbst finanzieren und einen Teil werden wir unten durch Spiele sehr groß vergünstigt haben.
0: Ja, Herr Eisengrein, herzlichen Dank für dieses Gespräch. Toi, toi, toi für die 3 Spiele, die noch anstehen und dann eine schöne Reise nach Südostasien und eine gute Heimkehr und entsprechend einen guten Auftakt dann für die Rückrunde.
2: Gut, ich bedanke mich.
0: Wiederhören.
2: Wiederhören.
3: Interessante Fakten, die man da nach all den Jahren nochmal hier miterlebt. Ja, Borussia Neunkirchen, er hat eine Südostasienreise gemacht und das in der Oberliga. Report vom 29. November 1987.

0: Ach, was schöne Erinnerungen an den Oberliga-Report und Roman Bonner. Der FSV Sävelingen war übrigens 10 Jahre lang in der Oberliga Südwest bis Mitte der 90er Jahre. Gleich die nächsten O-Töne von Dennis Ebert, aber ich würde sagen, Roman, könntest du mir noch kurz aus der Patsche helfen? Wir sind denn gerade die Ergebnisse aus der Verbandsliga Saar. Bitteschön.
1: Die Ergebnisse der Fußballverbandsliga Saar vom Wochenende. SV St. Ingbert gegen den 1. FC Saarbrücken 1:2. Mittlach Völklingen 5:0. Eppelborn Elbersberg 2:2. Schiffweiler Auersmacher 2:4. Sportfreunde Saarbrücken FC Ensdorf 1:5. Saar 05 Saarbrücken gegen den ASC Dudweiler 4:4. VfB Dillingen FC Marpingen 3:0. Friedrichsthal Lebach 0:0 und Quierschied gegen Eschringen 5:2. Auersmacher hat nach wie vor 3 Punkte Vorsprung vor dem SV Mittlach. 31:7 für Auersmacher, 28:10 für Mittlach. Auf den 3. Platz nach vorne gekommen mittlerweile die Amateure des 1. FC Saarbrücken, 27:11 Punkte. Auf den 4. Platz zurückgefallen, Saar 05 Saarbrücken, 26:12. 3 Zähler dahinter, Schiffweiler 23:15, 6. der ASC Dudweiler 20:18 und auch Querschied auf Rang 7 hat 20:18 Punkte. 8. ist Lebach, 9. Eppelborn, beide Clubs 19:19, 10. der FC Ensdorf 18:20, 11. Dillingen 17:19 Punkte, dann folgen Völklingen, Elbersberg und Marpingen auf den Plätzen 12 bis 14 mit 16:22 Punkten. St. Ingbert ist 15. 14:22, 16. Friedrichsthal 11:27, 17. die Sportfreunde Saarbrücken 10:28 und Schlusslicht Eschringen mit 9:29 Punkten.

0: Woher kam sein Talent? Roman profitierte vermutlich schon von seiner Mutter, die ihm als Sängerin mit ihrem Gesang und Liedern Strukturen und Einfühlungsvermögen vermitteln konnte. Ein Lied hat einen Anfang, ein Ende und zwischendurch ein paar Strophen. Ähnlich wie ein Interview oder auch ein Kommentar. Da passiert etwas zwischen Anfangsfrage und Schlusswort. Das muss man ausfüllen und verbal gestalten. Zudem war Roman jahrelang überzeugender Sitzungspräsident im Karnevalsverein Reisbach und wusste, wie man ein Live-Publikum als Verbalakrobat bedienen muss. Aber Achtung! In jungen Jahren sollte Roman auch in der Bäckerei seines Vaters schon fürs Handwerk begeistert werden und zum Glück setzte sich der kleine Roman im Lieferwagen der Bäckerei aus Versehen in eine Käsesahnetorte. Von nun an brauchte er Papa und Bäckermeister Bonner nicht mehr zur Seite zu stehen. Diese Karriere war beendet. Ebenso wie seine Laufbahn als Messdiener, die ihn bei seinen Fähigkeiten womöglich noch zum Abt eines Klosters geführt hätten. Zum Glück natürlich für den SR, denn bald begann eine Bilderbuchlaufbahn eines zunächst vielseitigen Sportjournalisten. Es war die ruhige und besonnene Art, mit der sich der lange Zeit aktive Tischtennisexperte detailverliebt in jedes Thema reinarbeitete. Ob eben Tischtennis, Ringen oder auch die Tour de France, Roman meisterte neben Fußball alles mit einer Leichtigkeit, die er nicht mehr perfektionieren musste. Der Ruf zur ARD als Kommentator bei 6 Olympischen Spielen blieb verdientermaßen nicht aus. Ebenso mehr als verdient kam für Roman der ersehnte Sprung ins SR-Fernsehen zur Sportarena. Obwohl er, laut Werner Zimmer, eigentlich nur eine Stimme fürs Radio hatte. Aber das kann einen Roman Bonner nicht erschüttern, sondern eher noch mehr motivieren. Roman spielte sein Talent aus, zog wie gewohnt auf leisen Sohlen seine Register und konnte seine publikumsnahen Moderationen ab sofort für Millionen auf den Bildschirmen mit einem Dauererfolg sichtbar machen. Und wie man Roman Bonner kennt, konnte er noch eins draufsetzen. Ebenso wie seine Vorbilder Werner Zimmer und Jörg Gehlen interessierte er sich bereits als Jugendlicher schon für die Politik. Als landespolitisch Interessierter steuert er die Mitarbeit im aktuellen Bericht, dem Flaggschiff des SR-Fernsehens, an. Durch souveräne Teamarbeit vor und hinter den Kulissen avanciert er auch hier zum Kultmoderator des Saarländischen Rundfunks. In seinen brisanten, aber verständlichen Kommentaren sprach Roman vielen Saarländern aus der Seele. Und dafür gab es natürlich den unsichtbaren Applaus der gesamten Region, abrufbar und belegbar aber über die hohen Einschaltquoten des aktuellen Berichtes. Sein Aufstieg zum Programmleiter der Fernsehabteilung ließ ihn aber trotz geschätzter Führungskompetenz nicht am Chefsessel kleben. Nein, Roman favorisiert und braucht, wie ein Künstler, seine Bühne, sein Studio und keinen Schreibtisch im Verwaltungsapparat. Also macht er jüngst den Weg frei für den Nachwuchs und kehrt auf seine geliebte Spielwiese, den aktuellen Bericht, zurück. Selbst in seiner letzten Sendung am 17. August diesen Jahres glänzte er mit seiner Souveränität und seiner auch tatsächlich gelebten Bescheidenheit immer nach seinem Motto: schön den Ball flach halten. Und tschüss, machen Sie's gut. Mach's gut, lieber Roman. Wir wünschen dir und Ilona eine wunderschöne Zeit nach deinem Dienst beim Saarländischen Rundfunk.
1: Was für wunderbare Schlussworte. Vielen Dank an Dennis Ebert alias Eddie Zauberfinger. Und das war's aus der Sondersendung für Roman Bonner. Wir alle wünschen ihm natürlich alles Gute, ebenfalls für den Ruhestand. Und wir hoffen natürlich in irgendeiner Weise von ihm zu hören. Ja, vielleicht macht er ja irgendwelche Podcasts oder so. Mal schauen. Am Mikro war der Marc und wir hören uns auch bis zum nächsten Mal. Ciao. Und hier noch einen Song, den Roman ausgesucht hat.
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0: Fertig, dann fange ich an.
1: SA1, Europa Velizar, die Verkehrslage, Rheinland-Pfalz, A61, Bingen in Richtung Speyer. Zwischen Alzey und Gundersheim 5 Kilometer Stau nach einem Unfall. Baden-Württemberg. A5 Karlsruhe in Richtung Basel, zwischen Ettlingen-Karlsruhe-Rheinhafen und Rastatt 2 Kilometer Stau wegen einer Baustelle. A5 Frankfurt in Richtung Karlsruhe, zwischen Karlsruhe-Durlach und Karlsruhe-Rüpper-Ettlingen 2 Kilometer stockender Verkehr wegen hohen Verkehrsaufkommens. A6 Mannheim in Richtung Heilbronn, zwischen Bad Rappenau und dem Kreuz Weinsberg 10 Kilometer Stau nach einem Unfall. Die Unfallstelle ist geräumt. A81 Heilbronn in Richtung Stuttgart. Zwischen Stuttgart-Feuerbach und dem Dreieck Stuttgart 4 bis 5 Kilometer stockender Verkehr wegen hohen Verkehrsaufkommens.
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1: 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Die Top 75 und die sind ermittelt von Media Control in Baden-Baden. Am Mikrofon bis 20 Uhr folgt Malotholz. Und auf dem Plattenteller die Neueinsteiger, die Aufsteiger und eine Nummer 1. Ob es eine neue ist oder eine alte ist, das wissen wir um kurz vor 8, ist klar. Weil die jeden Mittwoch um kurz vor 8 gespielt wird. Manchmal etwas kürzer vor 8, wenn sie kürzer ist. Und an manchen Tagen auch mal etwas länger kurz vor 8. So, und zur Freude des Tages komme ich nun zur Verlesung einiger Positionen. Auf 75 wieder drin, Erasure, It Doesn't Have To Be. Auf 74, Genesis, Tonight, Tonight, Tonight. Auf 73, Münchner Freiheit, Herz aus Glas. Auf 72, Robbie Neville, Dominoes. Auf 71, Swing Out Sister, Surrender. Auf 70, Taffy, I Love My Radio. Auf 69, Juliane Werding, Vielleicht Irgendwann. Auf 68, Eddie Huntington, Up and Down. Auf 67, Falco, Emotional. Auf 66, Glass Tiger, Thin Red Line. Auf 65, Curiosity Killed the Cat, Down to Earth. Auf 64, Freddie Mercury, The Great Pretender. Auf 63, Percy Sledge, When a Man Loves a Woman. Auf 62, Wolfgang Niedeken und Komplizen Mad Idiot. Und auf 61, Alison Moyet, Weak in the Presence of Beauty. Somit kommen wir zum Neueinsteiger Nummer 1. Auf Position 60 in dieser Woche, Lou Gramm, Midnight Blue.

Die 60 in dieser Woche Lou Gramm Midnight Blue. Auf 59 Duran Duran Meet El Presidente. Und wir kommen zum Neueinsteiger Nummer 2. Gestern habe ich sie als Super Maxi vorgestellt. Heute sind sie in den Top 75. Und hier kommen sie, Bon Jovi und Wanted Dead or Alive.

0: Neuansteiger Nummer 2 war das. Auf Position 58. Bon Jovi. Und Wanted Dead or Alive. Auf 57 in dieser Woche Udo Lindenberg, Horizont. Auf 56 Prince, Sign of the Times. Auf 55 Fine Young Cannibals, Ever Fallen in Love. Und auf 54 Bryan Adams, Heat of the Night. Und schon liegt er auf, der Neueinsteiger Nummer 3. Von 0 auf 53. Die Flip Half. Und der Titel heißt Mexiko.
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Mhm. Neueinsteiger Nummer 3 auf 53, die Flippers und Mexiko. 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Jeden Mittwoch ab 19.05 Uhr auf SR1 Europawelle Saar. Auf 52 in dieser Woche Bonnie Bianco, My First Love. Auf 51 David Bowie, Day In, Day Out. Auf 50 Mandy, I Just Can't Wait. Auf 49 Tina Turner, Break Every Rule. Auf 48 Nicki, Mehr von Dir. Auf 47 Kool and the Gang, Stone Love. Und hier kommt dann der Neueinsteiger Nummer 4 auf Position 46, Donna Allen und Sirius.

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1: Donna Ellen, die 46 in dieser Woche, Sirius. Auf 45 Carly Simon, Coming Around Again. Auf 44 Jennifer Rush, I Come Undone. Auf 43 Bonnie Bianco und Pierre Corso, Stay. Und hier kommt sie, die 42. Janet Jackson, Let's Wait a While. Auf 41 Lionel Richie, Sailor. Auf 40 Level 42, To Be With You Again. Und auf 39 Yellow, Call It Love. Auf 38 Andreas Martin, Du bist alles, in Klammern Maria Maria. Und auf 37 finden wir einen Aufsteiger in dieser Woche, und zwar von 53 hinaufgeschossen, William Pitt und City Lights.

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William Pitt und City Lights, die 37 in den Top 75. So, 19:31 Uhr ist es. SR1, Europawelle sah die Verkehrslage Rheinland-Pfalz. A61, Bingen in Richtung Speyer. Zwischen Alzey und Gundersheim 5 Kilometer Stau nach einem Unfall. Baden-Württemberg, A81, Stuttgart in Richtung Heilbronn. Zwischen Mundelsheim und Weinsberg-Illhofen 7 Kilometer Stau wegen einer Fahrbahnverengung. A5 Basel in Richtung Karlsruhe. Zwischen Baden-Baden und Ettlingen-Karlsruhe-Rheinhafen 7 bis 8 Kilometer Stau nach einem Unfall. A6 Mannheim in Richtung Heilbronn. Zwischen Schwetzingen-Hockenheim und dem Kreuz Walldorf 4 Kilometer Stau nach einem Unfall. Weiter geht es in den Top 75, ermittelt von Media Control in Baden-Baden.

kommen zur Position 36. The Cure, Why Can't I Be You? Auf 35 Benny King, Stand By Me. Auf 34 Fancy, Latin Fire. Auf 33 Christian's Forgotten Town. Und auf 32 The Beastie Boys, Fight For Your Rights. Es folgt der Neueinsteiger Nummer 5. Hätte ich das gestern schon gewusst? Aber vermutet haben wir es alles. Gestern haben wir ihn als Supermaxi vorgestellt. Den Titel. Der da heißt Jet Airliner. Modern Talking sind wieder drin in den Top 75 von 0 auf 31.

Tja, das waren sie, die 31 Modern Talking Jet Airliner. Auf 30 in dieser Woche Boy George, Everything I Own. Auf 29 ist der Italo Boot Mix Volume 8. Das achte Volumen mit diversen Interpreten. Und auf Position 28 unser Neueinsteiger Nummer 6. Ein Titel, der an sich zu dieser Uhrzeit nicht so angebracht ist. Aber was soll's. Von 0 auf 28, Jürgen von der Lippe. Guten Morgen, liebe Sorgen. Und das um 19 Uhr und 38.

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Neu auf Position 28 in den Top 75. Jürgen von der Lippe, guten Morgen. Liebe Sorgen, 19:41 Uhr. SA1, Europawelle Saar mit einer Ergänzung zur Verkehrslage. Rheinland-Pfalz, A6, Mannheim in Richtung Saarbrücken. Zwischen Miesau und Waldmoor, 2 Kilometer Stau wegen einer Baustelle.

0: Und schon geht es weiter mit den Positionen. Auf Position 27 in dieser Woche Mixed Emotions, You Want Love. Auf 26 Jodie Watley, Looking for a New Love. Auf 25 Crowded House, Don't Dream It's Over. Auf 24 Cissy Catch, Are You Man Enough? Auf 23 Mel & Kim, Respectable. Auf 22 Pierre Cosso, Face Your Life. Auf 21 Mixed Emotions, Bring Back. Auf 20 Wind, Lass die Sonne in dein Herz. Auf 19 16-Bit, Changing Minds. Auf 18 Fleetwood Mac, Big Love. Auf 17 Hot Chocolate, You Sexy Thing. Auf 16 nochmal Hot Chocolate, Everyone's a Winner. Tja, und auf 15 haben wir dieses hier zu vermelden.
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0: So ist es. Und dabei handelt es sich um den Gewinner des Grand Prix 1987 von 0 auf 15. Johnny Logan, Hold Me Now.

Auf 15 in dieser Woche, Johnny Logan, Hold Me Now. Und hier kommt gleich ein Riesenaufsteiger hinterher. Von Position 66 auf Platz 14, Billy Idol und Sweet 16.

0: Billy Idol Sweet 16, die 14 in dieser Woche. Endlich haben wir es wieder geschafft, die große Hektik beginnt, denn die Nummer 1 muss ausgespielt werden. Ich weiß nicht, wie ich das schaffe. Auf 13 Bonnie Bianco Miss You So. Auf 12 Mental As Anything Live It Up. Auf 11 John Farnham You're The Boys. Auf 10 Club Nouveau Lean On Me. Auf 9 Starship Nothing's Gonna Stop Us Now. Auf 8 U2 With or Without You. Auf 7 Ferry 8 Let It Be. Auf 6 Living in a Box mit Living in a Box.
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0: Genau, auf Position 5 in dieser Woche Jan Hammer Crockett's Theme. Auf 4 Dan Harrow Don't Break My Heart. Und hier kommt sie, die Nummer 3. Von 35 aufgestiegen. Whitney Houston, I Wanna Dance with Somebody Who Loves Me.

1985 vom Mittwoch, dem 27. Mai. Whitney Houston, I Wanna Dance With Somebody Who Loves Me. Wir kommen zur Position 2, unverändert. Depeche Mode, Strange Love. Ach, jetzt geht's mir besser, jetzt haben wir noch etwas Luft. Jetzt können Sie vielleicht noch vor sich hin rätseln, ob die Nummer 1 eine neue ist oder eine alte. Ich sage Ihnen schon mal, morgen gibt's auch wieder ein Kraftpaket in der ersten Stunde. Den Hit-Tipp, dann den Hit-Container. Und nun lasse ich die Luft raus. Das waren Sie, wie gesagt, die Top 75. Und auf der Spitzenposition hat sich überhaupt nichts geändert. Immer noch unverändert Madonna, La Isla Bonita. Und damit sage ich Tschüss, vielen Dank fürs Zuhören. Morgen das Kraftpaket mit Wilfried Eckel. Und hier kommt sie, die aktuelle Nummer 1 in Deutschland.

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So, nochmal einen schönen Schluck aus der Pulle und damit geht's los. Heute eine besondere Ausgabe, denn ein kleines Jubiläum steht an. Ausgabe 30 der Okasa Supermaxis. Hallo und herzlich willkommen. Am Mikro ist der Marc. Das muss man sich mal auf der Zunge zergehen lassen. 30 Ausgaben der Supermaxis a 2 Stunden. Das bedeutet 60 Stunden lang nur Maxis. Also wenn wir das alle mal hintereinander weg im Programm einbauen würden, dann hätten wir 2,5 Tage lang nur Supermaxis. Das wäre eigentlich mal eine coole Idee in diesem Jahr. Ja, vielleicht machen wir das mal. Alle Ausgaben von 1 bis 30 hintereinander weg. Mal schauen, ob das klappt. Ich muss das irgendwie noch abklären. Heute bei der 30. Ausgabe mal wieder eure Ideen, eure Inspirationen mit eingearbeitet. Ja, und ein oder zwei Maxis aus der letzten Ausgabe, die liegen geblieben sind, die werden heute aufgearbeitet. Starten wir direkt mal mit dem Mega-Bestseller-Millionen-Album Rhythm Nation von Janet Jackson. Da waren etliche Nummer-1-Singles drauf, unter anderem auch der Titel Escapade. Und den habe ich jetzt mal wieder ausgesucht. Ich bin übrigens durch die Sendung Zwillinge auf den Song gekommen. Und jetzt ist er da in der Maxi-Version von Janet Jackson Escapade. Anschließend gibt es Silver Pozzoli mit Around My Dream und die dritte Maxi in der ersten Runde. Das sind Icehouse mit Hey Little Girl. Viel Spaß bei dieser Jubiläumssendung der Supermaxis.

Hey Little Girl, der Riesenerfolg von Icehouse. Und ich kann es verstehen, dass es damals wirklich zu Verwechslungen kam, nämlich mit der Band Roxy Music. Ja, also die Stimmen, die waren sehr gleich von Ivar Davis, das ist der Leadsänger von Icehouse, auch in Bezug auf Brian Ferry von Roxy Music. Ja, sehr, sehr ähnlich, aber wie gesagt, ein toller Erfolg gewesen damals. Kann man auch heute noch gut hören, Icehouse, Hey Little Girl. So, die nächste Runde jetzt hier bei Okasa aktuell, bei den Supermaxis. Es gibt gleich eine Künstlerin, die wurde leider oft reduziert auf besondere körperliche Merkmale, obwohl sie wirklich eine gute Stimme hatte und einige Ohrwürmer geliefert hat. Es geht nämlich um Samantha Fox. Der Titel I Surrender to the Spirit of the Night, der liegt gleich mal auf 5 Minuten und 38 Sekunden in der Maxi-Version. Zuvor hören wir den größten Erfolg von der Band Propaganda, der Titel Dr. Mabuse. Kommt als zweites und den Anfang macht mal ein Medley und zwar zwei Songs in einem. Und zwar haben die Spinners 1981 einen Song der Carpenters gecovert, nämlich der Titel Yesterday Once More, verbunden mit dem Titel Nothing Remains the Same. Über 7 Minuten lang ist dieses Medley in der Maxi-Version. Hören wir jetzt als erstes. Also die Spinners, dann Propaganda und Sammy Fox.

Nicht 5 Minuten und 38 Sekunden, sondern 6 Minuten und 35 Sekunden. So rum wird ein Schuh draus bei diesem Erfolg von Sammy Fox. Position 21 gewesen übrigens in Deutschland und Position 25 in Großbritannien. In Amerika leider nicht veröffentlicht, dort gab es eine andere Single von Samantha Fox. So, ich bekomme gleich wieder Hilfe und zwar redaktionell sowieso, aber auch moderationstechnisch, denn die Leitung geht gleich nach in die Lüneburger Heide. Aber zuvor gibt es eine schöne 90er-Runde. Warum auch mal nicht, und das ist selten hier in der Sendung, weil natürlich die Supermaxis, das ist eher so ein Thema für die 80er. Und ich würde auch sagen, so zu 80%, wenn nicht gar 90%, also das kann ich jetzt nicht genau beziffern, aber sind die Songs, die ich hier spiele, natürlich aus den 80ern. Ja, das war irgendwie die Maxi-Zeit, aber jetzt gibt es eine 90er-Runde. Beginnend mit Dr. Alban und dem Titel Sing Hallelujah. Anschließend gibt es DJ Bobo mit dem Titel Everybody. Und dann schon wieder inspiriert von der Sendung Zwillinge gibt es von Loft, ein bisschen Euro-Dance-Music. Der Titel Don't Stop Me Now, habt ihr bestimmt gehört bei den Zwillingen, das war das Pendant zum Queen-Titel. Und das gibt es jetzt in der Maxi-Version gleich als drittes und zwar im Extended Power Mix. 5 Minuten und 35 Sekunden. Also Dr. Alban, dann DJ Bobo und Loft.

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3: Für den nächsten Zweierpack meldet sich hier Rainer und ich begebe mich mit euch auf eine Zeitreise in das Ende des Jahres 1985 bzw. den Anfang von 1986. Zum Zeitpunkt der Aufnahme dieser Supermaxis ist es fast exakt 40 Jahre her. Als erstes präsentiere ich euch hier Prince mit der unglaublichen 21 Minuten und 41 Sekunden langen Extended Version des Titels America. Es handelt sich um eine 2025 remasterte Version, denn das Original gab es bis dahin nur auf der originalen 12-Inch-Maxi-Vinyl-Single. America war die vierte Single seines 1985 erschienenen Albums Around the World in a Day, auf dem man auch das deutlich bekanntere Raspberry Beret findet. America konnte sich nicht in den deutschen Charts platzieren. Nur für diejenigen, die vielleicht nicht wissen, wie angesagt Prince damals war. Als nächste Single veröffentlichte er 1986 dann Kiss, das neben Purple Rain wohl sein größter internationaler Erfolg wurde und sogar Platz 1 der US-Billboard-Charts erreichte. America ist ein heute wieder durchaus aktueller, hämischer Angriff auf die Vereinigten Staaten Mitte der 80er Jahre. Der Song nimmt Bezug auf den Kommunismus und äußert die Sorge vor einem Atomkrieg. Hört am Anfang gut hin, denn das Lied beginnt mit dem Geräusch einer gestarteten und wieder angehaltenen Schallplatte. Mein zweiter Track ist die Maxi-Version von Sandras In the Heat of the Night, mit der sie am Jahreswechsel 85-86 drei Wochen lang Nummer 2 der deutschen Top 75 war. 7 Minuten und 24 Sekunden ist die Maxi-Single lang und damit fast 3,5 Minuten länger als die normale Single, die damals im Radio rauf und runter lief. Sandra konnte damit den Nummer 1 Erfolg ihres Debüts Maria Magdalena nicht ganz wiederholen. Deswegen ist In the Heat of the Night aber wirklich kein Deutsch schlechter. Wenn man sich die Charts damals anschaut, merkt man nämlich, dass zu einer Nummer 1 auch ein wenig Glück gehörte. Sandra hatte Ende 1985 einfach das Pech, dass zunächst Elton Johns Überhit Nikita vor ihr war, der dann von Falcos Genie abgelöst wurde. Die Qualität an der Spitze war einfach unfassbar hoch. Sandra erreichte danach nie mehr höhere Platzierungen in den deutschen Charts, aber sie hatte bis Anfang der 90er Jahre dennoch einen Hit nach dem anderen und gehört ohne jede Frage in die Top 10 der deutschen Popkultur der 80er Jahre. Nicht vergessen werden darf, dass ihr Produzent Michael Cretu in diesen Jahren einfach auf dem Höhepunkt seines Schaffens war. Und für mich ist auch der Background-Gesang von Hubert K. immer wieder ein Hochgenuss. Hier also zunächst Prince mit America und danach Sandra mit In the Heat of the Night.

In the Heat of the Night von Sandra, ein Musikwunsch für Rainer. Übrigens habt ihr auch eine Idee und wollt mal wieder eine schöne Maxi hören für die Ausgabe 31, dann einfach gemailt an okasa@gmx.de und dann wird euer Maxi-Wunsch sicherlich auch berücksichtigt bei dieser nächsten Sendung. So, habt ihr am letzten Freitag Okasa aktuell gehört, dann habt ihr sicher auch den Musikwunsch von Rita mitbekommen. Und zwar hat sie sich gewünscht, die Band The Flirts aus New York, ja, das war ein Damentrio und das Ganze wurde zusammengestellt von Bobby Orlando und der hat natürlich auch produziert und beim Songwriting war er federführend, auch bei dem Titel, der jetzt kommt. Das war nämlich der Musikwunsch für Rita und jetzt läuft die Maxi-Version. Hier sind die Flirts und Helpless, You Took My Love, 7 Minuten und 40 Sekunden.

Zack, fertig, aus. Da muss man wirklich aufpassen. So ein abrupter Schluss hier von den Flirts. Der Titel Helpless in der Maxi-Version. So, jetzt habe ich noch Zeit für zwei Maxis. Da gibt es jetzt erstmal die Band Brother Beyond. Die hat 1986 ihre erste Single veröffentlicht. Ja, das war aber noch kein Erfolg. Ja, die ersten Singles, die floppten mehr oder weniger. Aber dann nahm das Produzententrio Stock Aitken Waterman die Band unter Vertrag und dann ging es bergauf. Wir hören ihren größten Hit aus dem Jahre 88, The Harder I Try von Brother Beyond. Maxi-Version 6 Minuten lang. Und anschließend, da gibt es die Band Art of Noise. Könnt ihr euch noch an die erinnern? Die hatten 1986 zum Beispiel eine wirklich mystische Single. Und das war ein Titel, ja, bestehend aus einem Kofferwort, nämlich aus Paranoia und aus Insomnia. Und daraus wurde dann Paranoimia. Und das war ein Hit aus dem Jahre 1986, jetzt in der Maxi-Version. Übrigens featuring Max Headroom. Ja, das sind die stotternden Vocals, die ihr da gleich hört. Also Art of Noise featuring Max Headroom mit Paranoimia, aber zuvor Brother Beyond.

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1: 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Die 14. und letzte Maxi für heute von Art of Noise, der Titel Paranoia. Ja, warum nur 14 Maxis heute? Ganz klar, ja, wir hatten ja eine wirklich lange Maxi dabei von Prince, die war über 21 Minuten lang, also so lange wie drei Maxis praktisch, ja. Und was war heute noch alles dabei in dieser 30. Ausgabe? Schauen wir mal. Janet Jackson war dabei, dann Silver Pozzoli, Ice House, die Spinners, Propaganda, Samantha Fox, Dr. Alban, DJ Bobo, Loft, wie gesagt Prince, dann Sandra, die Flirts, Brother Beyond und eben noch die Band Art of Noise. Ja, das war's aus dieser 30. Ausgabe. Der Dienstagabend mit den Okasa Supermaxis immer am Dienstag. Wenn es keine neue Ausgabe gibt, dann eben eine Wiederholung. Und übrigens um Mitternacht gibt es immer, und zwar samstags bis freitags, also täglich, die Supermaxis mit alten Ausgaben. Am Mikro war der Marc. Bis zum nächsten Mal. Wir hören voneinander. Und wenn ihr einen Maxi-Wunsch habt, gerne her. Einfach gemailt an okasa@gmx.de. Ciao!

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Es ist mal wieder Zeit für eine ganz besondere Perle aus dem Archiv. Ein wirklicher Schatz, den wir da gehoben haben. Wir gehen nämlich auf den 6. März 1984 und wir spielen jetzt ein bisschen, jedenfalls hat das damals Jan Hofer gemacht, mit seinen Hörerinnen und Hörern. 100 Vinyl-Singleplatten waren in einer Jukebox und die hieß damals Superbox. Jede Vinylplatte hatte eine Nummer von 100 bis 199 und hinter einer ganz gewissen Zahl hat sich ein bestimmter Titel, der sogenannte Suchtitel, verborgen. Und wer diesen Suchtitel erraten hat, der konnte Geld gewinnen, und zwar pro Runde 10 Mark. Ja, und das ging ganz schön in die Höhe teilweise. Eine legendäre Sendung, die Superbox. Wie gesagt, es geht jetzt über 4 Jahrzehnte zurück, 6. März 1984. Und wie das damals klang, natürlich geht die Sendung auch los wieder mit ein bisschen Verkehr. Das hören wir jetzt. Viel Spaß also mit dieser wunderbaren Perle aus dem Archiv. Die Superbox vom 6. März 84.

0: 15:31 SR1 Europawelle Saar. Meldungen über Verkehrsstörungen liegen uns nicht vor. Tja, und auch wir wollen Sie frisch und in Schwung halten und in Laune halten. Und zwar mit der Superbox. Also hör mal.
1: Wir wollen das heute mal ganz langsam angehen lassen.
0: Du willst es langsam angehen?
1: Oh,
0: sag, musst du heute noch ins Fernsehen?
1: Nee.
0: Nicht? Aha, deshalb bist du nicht rasiert.
1: Wie, nicht rasiert? Du, ich hab, wie verrückt habe ich mich rasiert.
0: Oder hast dich nicht gewaschen?
1: Doch, ich habe mich auch gewaschen, aber weißt du, nach drei Tagen prima biber, du, da kannst du nicht von mir verlangen, dass ich jetzt noch gut aussehe.
0: Jo, das stimmt eigentlich, aber die Superbox schaffst du jetzt.
1: Du, mit Mühe und Not werden wir sie über die Runden kriegen, aber ich bin sicher, unsere Hörer spielen mit und die helfen uns dabei.
0: Okay, viel Spaß.

Ja, zunächst einmal einen recht schönen guten Tag. Heute ist Faschingsdienstag, aber irgendwo ist für uns immer nach Beendigung des Prima Bibers Fasching so ziemlich gelaufen. Das gilt natürlich nicht für Sie, aber 4 Tage am Stück ist schon ein hartes Ding, nicht? Aber wir wollen trotzdem weiterspielen. 15.34 Uhr ist es und wir suchen einen Titel, den wir Ihnen noch mal kurz anspielen möchten, der irgendwo versteckt ist zwischen der Zahl 100 und 199, wie immer in unserer Superbox. Und da geht es jetzt im ersten Spiel um 120 Mark. Und der Titel, den wir suchen, der ist im Augenblick noch die Nummer 1 der deutschen Verkaufshitparade, Frankie Goes to Hollywood und Relax.

0: So, den haben wir uns nochmal reingetan. Relax und die Gruppe Frankie Goes to Hollywood. Jetzt ist Johann Roth am Telefon. Guten Tag, Herr Roth.
1: Hallo.
2: Guten Tag.
0: Tag, Herr Roth. Haben Sie die Faschingstage gut überstanden?
2: Ja,
0: oder, oder haben Sie nicht so sehr viel gemacht?
2: Ich habe nicht so viel gemacht.
0: Nicht so viel gemacht. Nee. So, es geht um 120 Mark im ersten Spiel. Welche Zahl tippen Sie bitte?
2: 149.
0: Die 149.

0: A Blue Hat for a Blue Day und das war Nick Hayward. So, inzwischen ist es 15.42 Uhr geworden. Unser zweites Spiel erst. Na, wir müssen uns ein bisschen beeilen. Und da ist Engelhard Brachmann am Telefon. Tag, Herr Brachmann.
1: Guten Tag.
0: Herr Brachmann, Sie sind frisch und munter?
1: Ja, ja.
0: Und werden uns jetzt mal sagen, welche Zahl Sie tippen möchten. 130 Mark sind im zweiten Spiel.
1: Die 152.
0: Die 152. 0681 21 31 für alle, die noch weiterhin mitspielen möchten bis halb fünf.

0: The Border und die Gruppe Amerika. Unser drittes Spiel um 140 Mark geht nach Heusweiler. Und dort ist Josef Jakob am Telefon. Guten Tag.
1: Guten Tag.
0: Dann sagt man ja, in den Dörfern wird immer mehr gefeiert als in den Städten. Wie sieht's denn aus in Heusweiler? Wird da heute noch Fasching gefeiert?
1: Ja, nicht mehr so viel wie vorher.
0: Nicht mehr so wie gestern. Waren Sie denn unterwegs gestern?
1: Ja, ich habe gearbeitet.
0: Gearbeitet? Als was denn?
1: In Saarbrücken.
0: In Saarbrücken? Haben Sie gekellnert oder was?
1: Bitte?
0: Haben Sie gekellnert oder Musik gemacht oder was haben Sie getan?
1: Ja, gekellnert, Musik gemacht.
0: Und wann feiern Sie? Wird da irgendwann mal nachgefeiert? So
1: abends nach Feierabend.
0: Abends nach Feierabend. Josef, jetzt geht's los. Welche Zahl spielen wir?
1: Die 121.
0: 121.

0: Let's His Hand Go Down, das war Nick Kershaw. Irgendwo ist er doch. Elisabeth Collett am Telefon. Guten Tag, Elisabeth.
1: Guten Tag.
0: Elisabeth, welche Zahl wollen wir spielen?
1: Die 166.
0: Die 166, das ist ja fast eine Schnapszahl.

0: You know what to do, Rita Coolidge. Du weißt, was zu tun ist, hat sie gerade gesungen. Ich hoffe, die Kirsten Blank in Köllerbach ebenfalls. Tag, Kirsten.
1: Guten Tag.
0: Kirsten ist auch ganz schwer umhergezogen gestern, Fasnacht gefeiert.
1: Hm? Ja.
0: Wann warst du zu Hause, Kirsten?
1: So gegen 1:30.
0: Und heute Morgen musstest du schon wieder in die Schule oder habt ihr frei gehabt?
1: Nein, wir haben frei gehabt.
0: Ah, da hatten die Lehrer mal ein richtiges Einsehen, nicht? Haben sich gesagt, lassen wir die Jungs und die Mädels mal ein bisschen feiern und dann heute Morgen ausschlafen. Bist du noch müde?
1: Oh, nee.
0: Jetzt geht schon wieder. Eigentlich können wir noch mal durchmachen, ne?
1: Ja.
0: Okay. Welche Zahl spielen wir denn?
1: 167.
0: 167.

0: SA1 Europa Welle Saar, Meldungen über Verkehrsstörungen liegen uns nicht vor. Und hier ein Reiseruf. Herr Horst Sebastiani aus Mannheim. Zurzeit vermutlich mit einem VW Jetta unterwegs im Raum Frankfurt, wird gebeten, sofort im Klinikum Waldhof anzurufen. Und wir spielen gleich weiter bei uns in der Superbox. Unsere Telefonnummer 0681 21 31. Es geht um 170 Mark im sechsten Spiel. Und Renate Eisenbach aus Saarbrücken ist am Telefon. Guten Tag, Frau Eisenbach.
1: Guten Tag.
0: Ich hoffe, es geht Ihnen gut. Sie haben die Faschingszeit ebenfalls gut überstanden.
1: Hervorragend.
0: Na, bestens. Die Stimme klingt zwar noch ein bisschen müde, aber das wird sich sicherlich bald geben, denke ich, ne?
1: Ja, das glaube ich schon.
0: Was spielen wir denn?
1: Die 103, bitte.
0: 103.

0: Es müssen keine Rosen sein, es kann vielleicht auch 190 Mark sein, die wir unter Umständen aufs Konto überweisen. 180 Mark, besser gesagt, sind jetzt im Spiel im siebten. Und da ist Jochen Wagner am Telefon. Tag, Jochen.
1: Guten Tag.
0: Jochen, jetzt geht's rund. Jetzt müssen wir doch mal langsam den guten Frankie mit seinen Hollywood-Leuten da finden und relax den neuesten Titel. Welche Zahl möchtest du gerne spielen?
1: 134, bitte.
0: 134.

0: Nehmen wir an, dass einige sich schon langsam aber sicher wieder auf den Feierabend vorbereiten. Es ist 16 Uhr und 15 Minuten und wir spielen bei uns weiter. Es geht um 190 Mark. Jetzt haben wir die beiden Anfangsbuchstaben K und K für Karin Krämer. Und die Karin ruft an aus Dutzweiler. Guten Tag.
1: Ja, guten Tag, Hofer.
0: Frau Krämer, 190 Mark im 8. Spiel stehen zu Ihrer Verfügung, vorausgesetzt, Sie sagen die richtige Zahl. Versteckt für Frankie Goes to Hollywood zwischen 100 und 199. Welche hätten Sie denn gerne?
1: Ich will mal 174.
0: 174.

0: So, und jetzt gehen wir nach Duttweiler und... Nein, nach Spiesen gehen wir. Wir waren gerade in Duttweiler bei Karin Kämer und jetzt, wie gesagt, gehen wir nach Spiesen. Und dort am Telefon ist die Christina Müller. Guten Tag, Christina.
1: Guten Tag.
0: Christina geht noch zur Schule. Ihr habt heute auch schulfrei gehabt, ne?
1: Ja.
0: Warum eigentlich? Haben die Lehrer gesagt, feiert mal richtig schön, dann könnt ihr am nächsten Tag ausschlafen? Oder wollten die Lehrer mal ausschlafen? Was meinst du?
1: Die Lehrer auch.
0: Die Lehrer auch, ne? Ja, ja, die haben das ganz clever gemacht, ne? Christina, es geht um viel Geld, um 200 Mark. Wie viel Taschengeld bekommst du denn im Monat?
1: 15 Mark.
0: 15 Mark. Mensch, da wären 200 Mark schon eine tolle Sache, ne?
1: Ja.
0: Welche Zahl möchtest du gerne spielen?
1: Die 160.
0: 160.

0: Let It Go, das waren Ryan und Kleinfeld für Christina Müller aus Spiesen. Jetzt geht's um 210 Mark und Walburger Kutscher ist am Telefon. Guten Tag, Frau Kutscher.
1: Guten Tag.
0: Sie wohnen in Heusweiler-Mangelhausen, aber ich nehme an, dass man dort keinen Mangel leiden muss in Mangelhausen.
1: Nein.
0: Haben Sie auch gefeiert?
1: Nein.
0: Über die Tage? Sie waren zu Hause?
1: Jawohl.
0: Haben Sie am Fernsehschirm angesehen, wie andere gefeiert haben?
1: Jawohl.
0: Es geht, wie gesagt, um 210 Mark. Welche Zahl möchten Sie bitte spielen?
1: Die 111.
0: 111.

0: Ja, unsere Geldmaschine ist auch noch ein ganz kleines bisschen faschingsgeschädigt. Frau Kutscher, 210 Mark für Sie. Hallo?
1: Ja, vielen Dank.
0: Naja, das finde ich doch mal ganz gut und schnell verdientes Geld, ne? Da kann man ja nicht meckern. Herzlichen Glückwunsch für Sie. Und das Geld wird Ihnen zugesandt werden. Ich möchte Sie bitten, noch einen Augenblick am Telefon zu bleiben. Inzwischen ist es 16.27 Uhr geworden. Morgen ein neues Spiel, dann geht's wieder um 10 Mark los, pünktlich um 3:30. Und morgen werden wir dann einen neuen Titel vorstellen, einen, der ab sofort dann zu erraten ist, denn heute reicht die Zeit leider nicht mehr. Ich bedanke mich für alle, die mitgespielt haben, für alle, die sich mal wieder die Finger ein bisschen wund gewählt haben, aber vielleicht klappt es dann morgen oder übermorgen oder am Freitag. Also tschüss, weiterhin noch einen schönen Tag.
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0: Achtung, liebe Kinder, gebt fein Acht. Ich habe euch etwas mitgebracht.
1: Jawohl, ich habe euch etwas mitgebracht. Wir haben heute Dienstag, den 6. Oktober 2026. Und es ist heute wieder Zeit für eine Sondersendung zu Ehren eines ganz besonderen Mannes. Und dieser Mann hat am 30. September nach über 4 Jahrzehnten den Saarländischen Rundfunk verlassen. Es geht um Roman Bonnaire, den Savellinger Bub, wie ich das immer gerne sage. Obwohl, das ist auch nicht die ganze Wahrheit, denn Savellingen ist natürlich nicht nur Savellingen, sondern hat auch noch zwei andere Ortsteile, nämlich Schwarzenholz und Reisbach. Und aus dem letzteren Ortsteil kommt natürlich Roman Bonnaire. Und wie gesagt, nach 4 Jahrzehnten war dann Schicht im Schacht für ihn. 30. September 2026 und er ist weg vom Hallberg. Und das nutzen wir doch gerne hier in Form einer Sondersendung. Na, dann schauen wir doch mal, was wir alles gefunden haben. Eine schöne einstündige Sendung ist dabei herausgekommen, auch mit Hilfe eines ehemaligen Kollegen von Roman, der O-Töne für diese Sendung zur Verfügung gestellt hat. Dann schauen wir mal, wer das ist. Am Mikro ist der Marc und ich würde sagen, wir starten jetzt sofort.
2: SA3 Saarlandwelle, die Verkehrslage Saarland. Wegen des Weihnachtsmarktes in Alzerbrücken kommt es im Bereich des Schlosses zu erheblichen Behinderungen. Die Parkplätze in der näheren Umgebung des Schlosses sind belegt. Die anfahrenden Besucher werden gebeten, auch entfernter gelegene Parkplätze in der City anzufahren.

Unsere Themen bis 19 Uhr, meine Damen und Herren. Ein kurzer Rückblick auf den Spieltag der zweiten Liga steht am Anfang unserer Sendung. Im Anschluss wie immer am Sonntagabend unser Oberliga-Report. Wir wollen noch einmal eingehen auf das Spiel der Badminton-Bundesliga zwischen Wiebelskirchen und Uerdingen. Stichwort Bundesliga, wir werden Sie informieren über die Begegnung der Tischtennis-Bundesliga zwischen Steinhagen und dem ATSV Saarbrücken. Kurzbeiträge gibt es zum internationalen Crosslauf in Diefeln und zur Saarlandmeisterschaft der Rettungsschwimmer. Und am Ende der Sendung wie immer die aktuellen Meldungen vom Sportgeschehen aus unserer Region.

0: Dazu gibt es natürlich wie immer viel Musik, ausgesucht von Michael Breit.
1: Na, da ging es doch gut los schon, oder? Roman in seinem Element in der Sportsendung auf SR3 Saarlandwelle. Das Ganze am 29. November 1987 und heute ist es mal ganz anders mit der Musik. Denn die Sportjournalisten, die konnten ja damals nicht ihre Musik beisteuern, ja. Das kam oft von Alf Wolf oder von Wolfgang Dorn oder eben gerade von Michael Breit. Aber heute kommt die Musik auch von Roman Bonnaire. Ich habe ihn nämlich angeschrieben, was er denn mal so gerne hören würde. Und das nutze ich natürlich gerade in dieser Stunde. Lieblingsmusik von Roman Bonnaire ausgesucht. Na, dann geht's mal los hier direkt mit der Bohemian Rhapsody.

0: Die Sondersendung anlässlich des Ruhestandes von Roman Bonnaire, der nach über 4 Jahrzehnten am 30. September 2026 den SR verlassen hat. Ich weiß gar nicht, ob er das so gerne hört mit diesem Ruhestand. Deshalb, ich sag das mal nicht so laut, ja? So, aber wie gesagt, nicht nur die Musik kommt von ihm, sondern wir haben natürlich auch verschiedene Schnipsel gefunden. Zum Beispiel jetzt, das ist eine ganz interessante Ansage von Jan Hofer. Der war nämlich auch mal beim Saarländischen Rundfunk bis Mitte der 80er Jahre. Und dann ging er zur Tagesschau und wurde dort natürlich auch der Chefsprecher. Schauen wir mal, wie Jan Hofer den jungen Roman Bonnaire ankündigt.
1: 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Meldungen über Verkehrsstörungen liegen uns zurzeit nicht vor. Und jetzt geht's weiter in unserem Journal am Nachmittag. Wieder ein paar lustige Beiträge sind vorgesehen und da wird Sie weiterhin der Roman Bonnaire durchs Programm leiten. Ist auch eine lustige Type.
2: Weiter geht's im Journal am Nachmittag, im umgekehrten Journal, wie wir es zu Beginn getauft haben, mit einigen lustigen Beiträgen, mit einigen Fehlern, die uns irgendwann mal passiert sind und die wir Ihnen heute doch präsentieren wollen. Bevor wir zum nächsten kommen, muss ich Ihnen erst noch mal ein bisschen was erklären. Es gibt also Interviews bei uns, die nicht live geführt werden, die also aufgezeichnet werden. Und dann stellt man sich gegenseitig vor, sagt seinen Namen. Das kommt aber manchmal nicht so recht rüber und der Gesprächspartner hat das dann nicht so richtig verstanden. So ging es unserem Kollegen Hans-Dieter Metz. Hans-Dieter Metz wollte ein Gespräch führen mit einem Kollegen und begrüßte den denn zu Beginn des Gesprächs auch mit dem Satz "Guten Tag, Herr Kollege." Und dann kam das.
3: Und Herr Metzer?
4: Metz wie die Stadt. Würden Sie noch mal wiederholen?
3: Ja, guten Tag, Herr Metzer.
4: Ich heiße Metz. Oh, wenn Sie meinen Namen nennen, sagen Sie bitte Metz oder einfach nur guten Tag.
3: Ja,

0: Ja, den Applaus, den nehmen wir gerne mit und geben ihn natürlich weiter an Roman Bonnaire, der nach über 4 Jahrzehnten jetzt in Ruhestand gegangen ist und der sich diese Musik ausgesucht hat. Ja, diese Stunde gestaltet er mit, das hat er sich verdient. Ja, Yvonne Katterfeld mit Immer wieder geht die Sonne auf und das war die Live-Version. Gleich übrigens ein weiterer Song von Roman ausgesucht, John Miles mit dem Titel Music. Aber ja, übrigens, ich habe ihn gar nicht persönlich kennengelernt, leider muss ich sagen. Aber ich hatte ihn mal auf meinem Anrufbeantworter drauf. Ich habe mich nämlich mal Ende der 90er beworben beim SR für ein Volontariat. Dann wurde ich sogar auch genommen, ja, hat mir wirklich drauf gesprochen, ich sollte zu einem Termin auf den Hallberg kommen. Dann kam ich aber nicht zu Roman Bonnaire persönlich, sondern ich bin dann irgendwie bei Gerd Heger gelandet. Und habe dann dort das Volontariat gemacht. Ja, aber ist eine andere Geschichte. Jetzt wieder zurück zu Roman und zu Jan. Das war ja vorhin schon wirklich sehr lustig. Und am 6. März 1984, da gab es eine weitere lustige Übergabe von Roman Bonnaire zu Jan Hofer.
1: Tja, und auch wir wollen Sie frisch und in Schwung halten und in Laune halten. 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
1: sag, musst du heute noch ins Fernsehen?
2: Nee.
1: Nicht? Aha, deshalb bist du nicht rasiert.
2: Wie, nicht rasiert? Du, ich habe, wie verrückt habe ich mich rasiert.
1: Oder hast dich nicht gewaschen?
2: Doch, ich habe mich auch gewaschen, aber weißt du, nach drei Tagen prima biber, du, da kannst du nicht von mir verlangen, dass ich jetzt noch gut aussehe.
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1: Okay, viel Spaß.

0: John Miles mit Music, ausgesucht von Roman Bonner. Das hat er sich verdient heute in dieser Sondersendung. Und Roman Bonner, ja, da muss man sich erstmal an den Gedanken gewöhnen, ist jetzt nicht mehr auf dem Hallberg, seit dem 30. September 2026 nicht mehr. Ja. Und deswegen auch diese Sondersendung. Wir haben einige Schnipsel ausgesucht. Jetzt gibt es zum Beispiel gleich ein ganz tolles Teil. Das muss ich sagen, das gefällt mir natürlich als Savellinger sehr gut. Aber zuvor noch einmal, ich habe überlegt, wen könnte ich denn fragen für einen O-Ton für die Sendung? Wer kennt Roman Bonner so ziemlich von Anfang an? Anfang der 80er Jahre gab es nämlich jemanden, der auch dann später als Eddie Zauberfinger berühmt wurde. Und das wissen viele gar nicht. Dennis Ebert, um den es geht, der hat damals auch als Sportjournalist oder als Sportmoderator auf dem Hallberg gearbeitet, Anfang der 80er Jahre, und so ist natürlich diese Verbindung zu Roman Bonner. Der nächste Programmpunkt geht genau um Eddie Zauberfinger bzw. Dennis Ebert, er wird nämlich jetzt gleich was zu Roman sagen, aber zuvor zu einer ganz besonderen Sendung, die ich damals als Savellinger natürlich auch cool fand, und ich glaube Roman Bonner als Reisbacher fand das damals auch sehr interessant, dass ein Dorfclub wie der FSV Savellingen 1985 in die Amateur-Oberliga aufstieg. Und das war damals wirklich die dritte Liga. Also oben drüber gab es nur noch die zweite Liga und die erste Liga. Okay, es gab insgesamt 8 Oberligen damals. Das muss man natürlich auch noch erwähnen. Aber wie gesagt, der FSV Savellingen hat es geschafft. Und am Sonntagabend gab es dann eine spezielle Rubrik in einer Sportsendung, nämlich den Oberliga-Report. Und genau das ist jetzt Thema. Dennis Ebert beleuchtet das Ganze für uns und spannt dann natürlich auch den Bogen wieder zurück zu Roman Bonner.
1: Wenn wir über den Oberliga-Report sprechen, dann muss ein Name zuerst fallen und der lautet Hans Maas. Hans Maas war die rechte Hand und Koordinator von Sportchef Werner Zimmer. Gleichzeitig war er noch Dozent an der Sportschule mit zahlreichen Kontakten zu Amateurfußballern und Trainern. Und dies war ein großer Vorteil für unsere Sendung. Kontakte ist ein wesentlicher Bestandteil des Sportjournalismus. Als Senderegisseur hatte er mich als Redaktionsneuling gleich unter seine Fittiche genommen und mir das Projekt Oberliga Report vorgestellt. Mein Musikvorschlag zum Indikativ wurde sofort akzeptiert, zumal man wissen muss, dass zu dieser Zeit auf der Saarlandwelle nur deutsche oder französische Titel gespielt wurden, was bei uns Sportlern nicht unbedingt hervorragend ankam. Das Prinzip Oberliga-Report war einfach, aber genial. Meine Aufgabe bestand darin, nach den Spielen von den Trainern, Spielern oder Vorsitzenden der Vereine per Telefon ein schnelles Statement einzuholen. Übrigens gehörte die SV Elversberg damals auch zu unserem Adressenpool und glänzte sogar in der Oberliga-Zeit schon mit beachtlichen Pokalerfolgen. In den sogenannten Tonträgerstudios des Saarländischen Rundfunks wurden die Telefonate aufgezeichnet und von Tontechnikerinnen und uns Sportredakteuren inhaltlich bearbeitet und dann zusammengeschnitten. Alles noch so richtig analog mit Schere und Klebeband. Das fertige Band musste dann schnell per Pedis durchs Funkhaus nach vorne in die Senderegie gebracht werden. Dort wurde dann im eigentlichen Sendestudio, also auf der Saarlandwelle oder auf der Europawelle, die jeweilige Bandaufnahme beim Vorlesen der Spielergebnisse durch Moderatoren wie Hans Bierwanger, Karl-Heinz Roland oder Werner Zimmer selbst, wir erinnern uns noch, und natürlich dem jungen Roman Bonner in der Sendung Sport und Musik passend eingespielt. Dadurch erhielt die Sendung einen sehr lebendigen Charakter und wirkte auch sehr vereinsnah, denn an der Basis fühlte man sich wertgeschätzt, etwas über die eigene Mannschaft oder den Verein im Radio hören zu können. Und dazu noch mit einer Originalstimme aus dem Verein. Das kam unter den SR-Hörern, Sportvereinen und gerade bei den Fußballern sehr gut an. Auch Roman war von der Umsetzung des Oberliga-Reports absolut begeistert. Er spürte sofort als vereinsnaher Mensch, wie viel Nähe man trotz räumlicher Distanz zum Geschehen damit herstellen konnte und somit die Amateurliga hautnah übers Radio in die Vereinshäuser und Wohnzimmer der Hörer bringen konnte. Und gerade in einem solchen Aufnahmestudio lernte Roman bei der Arbeit seine spätere Ehefrau Ilona kennen. Ilona war als Tontechnikerin sehr sportbegeistert und half uns Anfängern mit ihrem technischen Können, aber auch mit Sachverstand, die Sendebeiträge ordentlich anzufertigen. Und bei dieser Arbeit hatte es zwischen Roman und Ilona im Funkhaus so richtig dauerhaft gefunkt. Bald darauf durfte ich dann als Kollege auf ihrer Hochzeit ein paar Beatles-Lieder spielen. Zurück zum Thema. Roman war generell ein Situationsanalyst mit ausgezeichneten sozialen Antennen für jeglichen Bereich, ob sportlicher oder zwischenmenschlicher Natur. Wertschätzung und Teamarbeit, das sind Leitgedanken, mit denen man Roman Bonnaire sehr eng verbinden muss. Schon als er bei uns in der Sportredaktion einstieg, war gleich zu spüren, da kommt ein absoluter Teamplayer. Der musste sich gar nicht in den Vordergrund spielen, brauchte er auch gar nicht. Seine Stimme, seine Moderationskunst und Empathie für die Interviewpartner wirkten bei Roman wie selbstverständlich und natürlich. Damit avancierte er gleich zur Nummer 1 in unserem Team. Volle Punktzahl und Akzeptanz von allen Mitarbeitern für den jungen Roman Bonnaire aus Reisbach auf der Europawelle und der Saarlandwelle.
0: Na, dann mal vielen Dank für diese interessanten Ausführungen an Dennis Ebert. Und es geht gleich übrigens noch weiter. Aber wir haben natürlich keine Kosten und Mühen gescheut und haben jetzt mal noch einen Oberliga-Report aus dem Archiv gekramt. Jetzt muss ich gerade mal schauen, der hat bestimmt auch gleich 40 Jahre auf dem Buckel. Ja, so ähnlich. Er stammt also vom 29. November 1987 und am Mikrofon saß damals natürlich Roman Bonnaire. Das Band hat also schon etliche Jahre auf dem Buckel. Dementsprechend ist die Qualität dann auch, aber da sehen wir drüber hinweg, oder? Also Radio Laut, wie klang das damals? Oberliga-Report mit vielen interessanten Stimmen aus der Oberliga und natürlich mit Roman.
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0: Stimmen und Ergebnisse im Einzelnen. Virges gegen Ludwigshafen 1:1 unentschieden. Das Tor für Virges erzielte Höber und Serdra für Ludwigshafen. Ein glücklicher Punktgewinn für den Aufsteiger vor 350 Zuschauern, denn Ludwigshafen hatte in der Schlussphase noch 2 Holztreffer zu verzeichnen. Worms schlug Herxheim mit 4:2. Zweimal war Klotz erfolgreich, Biagioli und Nahtmann per Elfmeter. Für Herxheim traf Budgust und Linzmeier. 1000 Besucher sahen immerhin diese Begegnung. Der 6. Sieg in Folge geht für die Wormatier auch der Höhe nach in Ordnung, wobei die Gäste allerdings bereits nach 15 Minuten mit 2:0 in Führung lagen. Neunkirchen schlug Hamm mit 4:2 durch 2 Tore von Schäfer, einem Treffer von Kakoko und einem von Buchborn per Elfmeter. Zweifacher Torschütze auf Hammerseite war Müller. Dazu gleich mehr in unserem Oberliga-Interview mit Heinz Eisengrein. Birkenfeld besiegte Hasborn mit 4:1. Zweimal Simon, Marcinkowski und Schüssler trafen für Birkenfeld. Klesen erzielte den Ehrentreffer für Hasborn. Der Birkenfelder Gerald Klein meint zu dieser Partie:
1: Das Spiel verlief in der ersten Halbzeit ausgeglichen auf einem relativ geringen Niveau, was großteils auf die schlechten Platzverhältnisse zurückzuführen war. So blieb die erste Halbzeit farb- und torlos. In der zweiten Halbzeit erhöhte der SCB den Druck und das Tempo. Zwangsläufig ergaben sich eine Reihe guter Tormöglichkeiten. Der SCB gewann hochverdient gegen einen SV Hasborn, der in der zweiten Halbzeit dem Druck der Birkenfelder nichts mehr entgegenzusetzen hatte. Nach einem schlechten Saisonstart haben sich die Birkenfelder wieder gefangen und boten in der zweiten Halbzeit vor leider nur 380 Zuschauern eine überzeugende Leistung.
0: Bingen und Trier trennten sich 1:1 unentschieden. Torschütze für Bingen war Jung, für Trier traf Tönnes vor 500 Besuchern. Obwohl die Hassia erst 5 Minuten vor Spielende zum Ausgleich kam, entspricht die Punkteteilung dem gesamten Spielverlauf. Salmrohr und Kreuznach, auch diese beiden Clubs, trennten sich 1:1 unentschieden, wobei für Salmrohr Thielmann traf und für Kreuznach Jürgen Wilhelm erfolgreich war. Nur 250 Zuschauer in Salmrohr. Kreuznach entführte aufgrund einer starken kämpferischen Leistung diesen überraschenden Punkt zurecht. Mainz besiegte Savellingen mit 4:2, dreifacher Torschütze für die Mainzer war Mähn, Schumacher markierte den 4. Treffer, für Savellingen trafen Odenbach und Malta. 600 Besucher waren in Mainz, Horst-Dieter Strich, der Mainzer Trainer, sah die Begegnung so:
2: Wir haben ein für meine Verhältnisse sehr gutes Oberligaspiel gesehen, was zwar sehr kampfbetont war, aber ich glaube, dass auch die Zuschauer zufrieden sein dürfen. Es fielen 6 Tore. 2 Tore haben wir allerdings den Savellinger geschenkt, wo unser Torwart heute mal nicht so gut ausgesehen hat. Wir haben nach einer 3:0-Führung etwas leichtsinnig gespielt und auf 3:2 kam der Gegner heran. Und wir mussten da an für sich nochmal zittern, was aber im Grunde genommen im Verlauf der gesamten 90 Minuten dem Gegner etwas schmeichelt, weil unser Torhüter im Verlauf der 90 Minuten nicht einen einzigen Torschuss von Savelling hatte halten müssen. Ich glaube, dass der Sieg im Gesamten gesehen hochverdient war.
0: Pirmasens und Leiven trennten sich 0:0 vor nur 200 Besuchern. Insgesamt eine ideenlose Partie, die letztlich auch keinen Sieger verdient hatte. Überherrn schließlich unterlag den Amateuren des 1. FC Kaiserslautern zu Hause mit 1:2. Nur Rupp traf für Überherrn. Sommer und Haier erzielten die beiden Siegtreffer für Kaiserslautern vor 350 Zuschauern. Heinz Gorius, der Überherrner Trainer zu diesem Spiel:
3: Meine Mannschaft hat heute hervorragend gespielt. Das haben auch alle anwesenden Zuschauer und die Gäste akzeptiert. Aber leider haben wir durch einen Torwart-Blackout 1:2 verloren. Nach dem 1:0 durch Hermann Rupp in der 14. Minute waren wir die spielbestimmende Mannschaft und hatten durch Markus Kneip nach 25 Minuten, der alleine auf den großartigen Torwart Andes zulief, die Möglichkeit auf 2:0 vor der Pause noch zu erhöhen. 3 Minuten vor der Halbzeit dann ein 20 Meter Flachschuss zum 1:1. Durch eine vielbeinige Abwehr hindurch, ob haltbar oder nicht, magischen Moment dahingestellt lassen. Nach der Halbzeit bemühten wir uns dann, hatten 2-3 Riesenchancen durch Hermann Rupp. Der Ball wurde von einem FCK-Spieler auf der Linie, angeblich, so reklamierten meine Spieler und auch die Zuschauer, mit der Hand von der Linie geholt. Und dann 3 Minuten später nahm Roman Schissler nach einer Rückgabe, als er den Ball schon einmal in der Hand hatte, trotz meines Zurufs von außen nochmal auf. Und den indirekten Freistoß aus 6 Meter Entfernung ließen sich die Kaiserslauterner zum 2:1 nicht nehmen. Danach hatten wir Riesenmöglichkeiten, 2-3 Mal allein auf den Torwart zu, ob das der Auswechselspieler Gerd Krumm war oder Hermann Rupp, der mit einem fulminanten 5-Meter-Schuss an Torwart Antes scheiterte, konnten das Steuer nicht mehr herumreißen und wir wurden um einen möglichen doppelten Punktgewinn gebracht. Im Endeffekt haben wir uns das selbst zuzuschreiben, aber mit dieser Moral glaube ich, dass wir in den nächsten Wochen doch noch die notwendigen Punkte machen werden.

Die Fußballamateur-Oberliga Südwest hat einen neuen Tabellenführer. Er heißt FSV Mainz 05 und hat nun einen Zähler Vorsprung vor Eintracht Trier. 29:7 für Mainz, 28:8 für Trier. Einen Punkt dahinter liegen Worms und die Amateure des 1. FC Kaiserslautern. Beide Clubs haben 27:9 Punkte. Fünfter der FSV Salmrohr, 24:12. Da klafft also bereits eine Lücke von 3 Zählern. Weitere 3 Punkte zurück auf dem 6. Platz der SC Birkenfeld, 21:15. Pirmasens ist Siebter, 20:16 Punkte. Und dann folgen Wirges und der FSV Saarwellingen mit ausgeglichenem Punkteverhältnis 18:18 auf den Plätzen 8 und 9. Zehnter Ludwigshafen, 17:19. Elfter Hamm, 16:18. 12. Bingen, 15:19. 13. die Borussia aus Neunkirchen, 14:24. 14. der SV Leiven, 13:23. Auf dem 15. Platz jetzt der SV Hasborn, 11:25 Punkte. 16. Eintracht Bad Kreuznach, 9:27. Die Plätze getauscht haben die Kreuznacher mit Überherrn, das jetzt wieder Vorletzter ist, und 17. damit 8:28 Zähler und noch einen weiteren Punkt dahinter. Schlusslicht Viktoria Herxheim, 7:29 Punkte.

0: Heinz Eisengrein, der Trainer von Borussia Neunkirchen, ist der Gesprächspartner in unserem Oberliga-Interview. Schönen guten Abend, Herr Eisengrein.
1: Hallo?
2: Ja?
0: Ja, so, jetzt hören wir Sie. Eben haben wir Sie leider noch nicht gehört, aber jetzt sind Sie da und die Leitung steht. Eisengrein, Ihre Mannschaft hat 4:2 gewonnen gegen den VfL Hamm. Eine Mannschaft, die zumindest in der letzten Saison noch weit vorne mitgespielt hat. 4:2, es gab vor einer Woche das torreichste Spiel mit 9:4 gegen Herxheim. Ihre Stürmer haben wohl das Schießen gelernt.
2: Ja, wir haben schon bei den letzten Spielen, die wir ein bisschen unglücklich gespielt haben, schon bewiesen, dass wir jetzt eine Mannschaft haben, die auch nicht nur durch das kämpferische Element, sondern auch durch das spielerische Element überzeugen kann. Und wir haben jetzt die Formation gefunden, wie ich mir sie auch vorstelle, um unser Spiel so zu gestalten und auch so zu gestalten, dass wir auch gewinnen können. Das haben wir jetzt gegen Herxheim gezeigt, wo wir die 9 Tore gemacht haben, und auch jetzt gegen Hamm zu Hause.
0: Wollen wir vielleicht zu dem Spiel noch einiges sagen? Wie war denn der Spielverlauf gestern im Ellenfeld?
2: Ja, der Spielverlauf war gestern so im Ellenfeld, dass wir von Anfang an Druck gemacht haben. Wir haben uns in der ersten Halbzeit sehr große Chancen herausgearbeitet, haben aber wie so immer in den ersten 20 Minuten unsere Chancen nicht genutzt und mussten dann durch einen Stellungsfehler in der Abwehr hinten das 0:1 hinnehmen. Trotzdem hatten wir in der ersten Halbzeit das Spiel in der Hand, hatten uns sehr viele Chancen herausgearbeitet. Und wie das halt so ist, da trifft man den Pfosten oder man bleibt kurz am Torwart. Der Torwart pariert sehr gut. Und somit sind wir mit 0:1 in die Pause gegangen. In der Pause habe ich gesagt zu meinen Jungs, ihr braucht euch keine Angst zu haben. Wir haben uns so viele Chancen erarbeitet, dass wir auch in der zweiten Halbzeit unser Spiel gestalten können. Wir sind dann rausgegangen, haben sehr aggressiv gespielt, haben sehr viele Zweikämpfe auch gewonnen, schon im vorderen Mittelfeld, und hatten den Gegner richtig unter Druck gesetzt, haben den Ausgleich gemacht und sind dann kurz nach dem Ausgleich wieder in Rückstand geraten, durch auch wieder eine Unachtsamkeit in der Abwehr. Aber meine Mannschaft hat so große Substanz gezeigt, und ich muss da sagen, wir haben ein sehr aggressives Zweikampfverhalten gehabt, wir haben sehr schöne Kombinationen nach vorne gehabt und haben dann danach zwei herrliche Kopfballtore durch Etebe Kakoko und durch Thomas Schäfer dann gemacht, sind mit 3:2 in Führung gegangen, und kurz vor Schluss haben wir dann noch einen Elfmeter bekommen, ist Thomas Schäfer gefoult worden, und das Ergebnis geht in dieser Höhe auch in Ordnung.
0: Etebe Kakoko hat ja nicht von Beginn der Saison an spielen können für die Borussia. Wie würden Sie seinen Wert für die Mannschaft denn jetzt einschätzen?
2: Der Etebe Kakoko ist ein Spieler, wo jeder Trainer froh sein kann, so einen Spieler in der Mannschaft zu haben. Der hat Ruhe in die Mannschaft gebracht. Der ist ein Spieler, der Führungsaufgaben übernehmen kann und somit auch den ein oder anderen Spieler führen konnte und geführt hat. Und ich muss sagen, so nach und nach sind auch andere Spieler wie Thomas Schäfer, Harald Reitz, Dirk Buchborn, Oliver Kohler, haben ihre Leistungsfähigkeit gesteigert. Und das sieht man auch bei unserem Offensivspiel, wo wir die letzte Zeit sehr viele Tore gemacht haben.
0: Nachdem Sie nun diese beiden Spiele gewonnen haben, gegen Herxheim ja überragend hoch und jetzt auch gegen den VfL Hamm, jetzt steht die Winterpause an. Kommt die Ihnen eigentlich zurecht oder tut es Ihnen ein bisschen leid, dass sie gerade jetzt kommt, wo Ihre Mannschaft gut in Schwung ist?
2: Okay, die Winterpause brauchen wir ja, um einmal wieder die angeschlagenen Spieler wieder ein bisschen fit zu bekommen. Aber wir haben ja noch 3 Spiele zu spielen. Wir sind am Wochenende in Trier. Wir fahren sehr optimistisch nach Trier. Wir wollen das Spiel spielen. Und danach sehen wir mal, wo wir dann stehen, wenn wir gegen Trier gespielt haben. Danach kommt Ludwigshafen zu uns nach Hause und wir müssen nach Savillingen. Und ich rechne mir doch, dass wir zu Hause gegen Savillingen zu Hause gegen Ludwigshafen und in Savillingen, dass wir doch sehr gut aussehen können. Trotzdem, ich muss sagen, wenn wir am Wochenende in Trier spielen, dass Trier das Spiel noch nicht gewonnen hat.
0: Also Gelegenheit, noch Punkte zu machen in diesem Jahr 1987, sind noch da. Und 1988 steht für Sie und Ihre Mannschaft eine sehr schöne Sache an. Es geht auf nach Südostasien, hat man gehört.
2: Ja, die Mannschaft und mit ihren Betreuern fliegt am 5. Januar nach Südostasien. Wir werden nach Singapur fliegen, werden dort spielen gegen die Junior-Nationalmannschaft. Dann werden wir nach Kuala Lumpur fahren mit dem Bus, das sind ungefähr 400 Kilometer. Da werden wir auch 3 Tage sein, werden dort spielen. Und danach werden wir noch 8 Tage in Bali sein. Und von da aus gehen wir dann zurück und bereiten uns dann hier wieder auf die 2. Hälfte der Rückrunde vor.
0: Die Borussia hat ja in den letzten Jahren des Öfteren finanzielle Schwierigkeiten gehabt. Wie ist diese Reise denn finanziert worden?
2: Wie die Reise finanziert wird, die Spieler werden diese Reise zum Teil selbst finanzieren und einen Teil werden wir unten durch Spiele sehr groß vergünstigt haben.
0: Ja, Herr Eisengrein, herzlichen Dank für dieses Gespräch. Toi, toi, toi für die 3 Spiele, die noch anstehen und dann eine schöne Reise nach Südostasien und eine gute Heimkehr und entsprechend einen guten Auftakt dann für die Rückrunde.
2: Gut, ich bedanke mich.
0: Wiederhören.
3: Wiederhören. Interessante Fakten, die man da nach all den Jahren nochmal hier miterlebt. Ja, Borussia Neunkirchen, er hat eine Südostasienreise gemacht und das in der Oberliga Südwest. Das war also der Oberliga-Report vom 29. November 1987 und es geht gleich noch weiter mit O-Tönen von Dennis Ebert. Da gibt es noch einige interessante Anekdoten, die wir gleich hören werden. Aber zuvor spiele ich jetzt mal den Thema-Song des Oberliga-Reports in voller Länge. Ist ja wirklich auch ein cooles Teil. Demasiado Corazón. Und hier sind Mink the Wild.

0: Ach, was schöne Erinnerungen an den Oberliga-Report und Roman Bonner. Der FSV Sevelingen war übrigens 10 Jahre lang in der Oberliga Südwest bis Mitte der 90er Jahre. Gleich die nächsten O-Töne von Dennis Ebert, aber ich würde sagen, Roman, könntest du mir noch kurz aus der Patsche helfen? Wir sind denn gerade die Ergebnisse aus der Verbandsliga Saar. Bitte schön.
1: Die Ergebnisse der Fußballverbandsliga Saar vom Wochenende. SV St. Ingbert gegen den 1. FC Saarbrücken 1:2. Mittlach Völklingen 5:0. Eppelborn Elversberg 2:2. Schiffweiler Auersmacher 2:4. Sportfreunde Saarbrücken FC Ensdorf 1:5. Saar 05 Saarbrücken gegen den ASC Dudweiler 4:4. VfB Dillingen FC Marpingen 3:0. Friedrichsthal Lebach 0:0 und Querschied gegen Eschringen 5:2. Auersmacher hat nach wie vor 3 Punkte Vorsprung vor dem SV Mittlach. 31:7 für Auersmacher, 28:10 für Mittlach. Auf den 3. Platz nach vorne gekommen mittlerweile die Amateure des 1. FC Saarbrücken, 27:11 Punkte. Auf den 4. Platz zurückgefallen, Saar 05 Saarbrücken, 26:12. Drei Zähler dahinter, Schiffweiler 23:15, 6. der ASC Dudweiler 20:18 und auch Querschied auf Rang 7 hat 20:18 Punkte. 8. ist Lebach, 9. Eppelborn, beide Clubs 19:19, 10. der FC Ensdorf 18:20, 11. Dillingen 17:19 Punkte, dann folgen Völklingen, Elversberg und Marpingen auf den Plätzen 12 bis 14 mit 16:22 Punkten. St. Ingbert ist 15. 14:22, 16. Friedrich 27, 17. die Sport

Woher kam sein Talent? Roman profitierte vermutlich schon von seiner Mutter, die ihm als Sängerin mit ihrem Gesang und Liedern Strukturen und Einfühlungsvermögen vermitteln konnte. Ein Lied hat einen Anfang, ein Ende und zwischendurch ein paar Strophen. Ähnlich wie ein Interview oder auch ein Kommentar. Da passiert etwas zwischen Anfangsfrage und Schlusswort. Das muss man ausfüllen und verbal gestalten. Zudem war Roman jahrelang überzeugender Sitzungspräsident im Karnevalsverein Reisbach und wusste, wie man ein Live-Publikum als Verbalakrobat bedienen muss. Aber Achtung! In jungen Jahren sollte Roman auch in der Bäckerei seines Vaters schon fürs Handwerk begeistert werden und zum Glück setzte sich der kleine Roman im Lieferwagen der Bäckerei aus Versehen in eine Käsesahnetorte. Von nun an brauchte er Papa und Bäckermeister Bonner nicht mehr zur Seite zu stehen. Diese Karriere war beendet. Ebenso wie seine Laufbahn als Messdiener, die ihn bei seinen Fähigkeiten womöglich noch zum Abt eines Klosters geführt hätten. Zum Glück natürlich für den SR, denn bald begann eine Bilderbuchlaufbahn eines zunächst vielseitigen Sportjournalisten. Es war die ruhige und besonnene Art, mit der sich der lange Zeit aktive Tischtennisexperte detailverliebt in jedes Thema reinarbeitete. Ob eben Tischtennis, Ringen oder auch die Tour de France, Roman meisterte neben Fußball alles mit einer Leichtigkeit, die er nicht mehr perfektionieren musste.

0: Der Ruf zur ARD als Kommentator bei 6 Olympischen Spielen blieb verdientermaßen nicht aus. Ebenso mehr als verdient kam für Roman der ersehnte Sprung ins SR-Fernsehen zur Sportarena. Obwohl er, laut Werner Zimmer, eigentlich nur eine Stimme fürs Radio hatte. Aber das kann einen Roman Bonner nicht erschüttern, sondern eher noch mehr motivieren. Roman spielte sein Talent aus, zog, wie gewohnt, auf leisen Sohlen seine Register und konnte seine publikumsnahen Moderationen ab sofort für Millionen auf den Bildschirmen mit einem Dauererfolg sichtbar machen. Und wie man Roman Bonner kennt, konnte er noch eins draufsetzen. Ebenso wie seine Vorbilder Werner Zimmer und Jörg Gehlen interessierte er sich bereits als Jugendlicher schon für die Politik. Als landespolitisch Interessierter steuert er die Mitarbeit im aktuellen Bericht, dem Flaggschiff des SR-Fernsehens, an. Durch souveräne Teamarbeit vor und hinter den Kulissen avanciert er auch hier zum Kultmoderator des Saarländischen Rundfunks. In seinen brisanten, aber verständlichen Kommentaren sprach Roman vielen Saarländern aus der Seele. Und dafür gab es natürlich den unsichtbaren Applaus der Gesamtregion, abrufbar und belegbar aber über die hohen Einschaltquoten des aktuellen Berichtes. Sein Aufstieg zum Programmleiter der Fernsehabteilung ließ ihn aber trotz geschätzter Führungskompetenz nicht am Chefsessel kleben. Nein, Roman favorisiert und braucht, wie ein Künstler, seine Bühne, sein Studio und keinen Schreibtisch im Verwaltungsapparat. Also macht er jüngst den Weg frei für den Nachwuchs und kehrt auf seine geliebte Spielwiese, den aktuellen Bericht, zurück. Selbst in seiner letzten Sendung am 17. August diesen Jahres glänzte er mit seiner Souveränität und seiner auch tatsächlich gelebten Bescheidenheit immer nach seinem Motto: schön den Ball flach halten. Und tschüss. Machen Sie es gut. Mach's gut, lieber Roman. Wir wünschen dir und Ilona eine wunderschöne Zeit nach deinem Dienst beim Saarländischen Rundfunk.
1: Was für wunderbare Schlussworte. Vielen Dank an Dennis Ebert alias Eddie Zauberfinger. Und das war's aus der Sondersendung für Roman Bonner. Wir alle wünschen ihm natürlich alles Gute, ebenfalls für den Ruhestand. Und wir hoffen natürlich, in irgendeiner Weise von ihm zu hören. Ja, vielleicht macht er ja irgendwelche Podcasts oder so. Mal schauen. Am Mikro war der Marc und wir hören uns auch bis zum nächsten Mal. Ciao. Und hier noch einen Song, den Roman ausgesucht hat.
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Mr. Rod Stewart und Tonight's the Night. Hallo, guten Abend, recht herzlich willkommen zur Traumzeit. Musik zum Entspannen, zum Träumen, zum Verliebtsein. Ihr Begleiter am Mikrofon, ihr Erhard Pizzius.

Christopher Cross mit Arthur's Theme oder The Best That You Can Do. Und weiter geht es mit den schönsten Schmusesongs aller Zeiten. Und dazu gehört auch Linda Ronstadt mit einem Song von Roy Orbison, nämlich Blue Bayou.

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Wir kommen zu einem Schmuse-Klassiker, nämlich I'm Not in Love. Die Gruppe 10cc hatte damit einen Riesenerfolg, aber hier mal die Version von Mr. Johnny Logan.

Love is Stronger Than Bright, das war Sade. Und zuvor hatten wir in Begleitung von Julien Clerc Carla Bruni.

Cladys, Knight and the Pips, Midnight Train to Georgia. Ja, bis Mitternacht haben wir noch ein bisschen Zeit. Wir sind ja noch in der ersten Stunde der Traumzeit. Musikalisch geht's weiter mit Mariannchen Rosenberg mit einer Aufnahme aus der Zeit, als sie noch mit Rio Reiser liiert war. Für immer und dich.

So, das war die erste Stunde der Traumzeit. Gleich gibt es die allerneuesten Nachrichten. Und wenn Sie Lust haben, dann hören wir uns wieder in runden, 10 Minuten. Also, bis gleich, Ihr Erdpizios.

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Michael Bolton, ich begrüße Sie recht herzlich zur zweiten Stunde der Traumzeit. Musik zum Entspannen, zum Träumen, zum Verliebtsein. Ihr Begleiter am Mikrofon ist weiterhin Erhard Petzius.

Mit Kiss and Say Goodbye hatten sie einen Riesenerfolg. Das waren die Manhattans mit Shining Star. Und wir machen jetzt einen kleinen Abstecher mit Stefan Waggershausen ins Nachtcafé. Kommen Sie mit?

Roxy Music mit Jealous Sky in der Traumzeit. Musik zum Entspannen, zum Träumen, zum Verliebtsein. Und es gibt wunderschöne Plätze auf dieser Erde, wo man auch entspannen, träumen oder auch verliebt sein kann. Jetzt stellen Sie sich mal vor, des Nachts am Strand von Ipanema vielleicht. Hier ist Astrud Gilberto.

Ein Schmuse-Klassiker in der Traumzeit. Billy Paul und Me and Mrs. Jones. Noch bis 0 Uhr die Sendung für Schmusekätzchen und Schmusekater.

John Rowles in der Traumzeit mit If I Only Had Time. Ich habe noch ein paar Minütchen für Sie und wir gehen aber trotzdem mit Riesenschritten auf die Stunde Mitternacht zu. Und nun kommt ein Interpret mit einer ganz unverkennbaren Stimme. Ja, man hört ihn einfach unter Tausenden heraus. Hier ist Mike Brandt.

Dies war die Traumzeit am heutigen Abend. Ich bedanke mich recht herzlich fürs Zuhören. Tschüss und bye bye. Bis dahin, Ihr Erhard Pizzius.

S1, Europa Villa Sardi, Verkehrslage Saarland. Im nördlichen Landesbereich kommt es durch herabfallende Äste zur erhöhter Unfallgefahr. Rheinland-Pfalz, in den Höhenlagen Nebel mit Sichtweiten um 50 Meter und Glatteis durch überfrierende Nässe. 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

Nicht erschrecken, ich bin's nur. Aber das nur für eine Moderation, denn die erste Moderation fehlt. Und das bei dieser tollen Ausgabe. Es gibt nämlich eine Jahreshitparade. Und das aus einem ganz besonderen Jahr. Ein tolles musikalisches Jahr. Es geht nämlich in das Jahr 1983. Media Control hat immer am Jahresende die Top 75 des Jahres ermittelt und SR1 präsentierte sie. Aber nicht ganz, sondern nur in Anführungszeichen die Top 50 des Jahres. Und das Ganze immer am Silvesternachmittag. Und zwar immer in der Zeit von 14 bis 18 Uhr. Genau diese Top 50 des Jahres ist uns erhalten geblieben und die präsentieren wir jetzt heute als Sendepremiere. Und das ist wirklich ein Genuss, denn es ist ein erstaunlich starker Jahrgang, das Jahr 83. Wolfgang Hellmann ist gleich wieder zur Stelle, ab, ja, nach der Position 50 und präsentiert diese Obersahne aus diesem Jahr. Lasst euch mal überraschen, wer alles dabei ist. Ich kann sagen, macht das Radio laut, es lohnt sich wirklich.

So, ich war jetzt gerade noch ein paar Sekunden weg. Ich habe den roten Teppich ausgelegt, ja, für Wolfgang Hellmann. Denn es ist wirklich ein Genuss, diese Top 50 des Jahres. Aber ich spiele jetzt natürlich auch gerade mal Platz 50. Und wie gesagt, danach geht's weiter mit dem Originalmoderator, Wolfgang Hellmann. Freut euch drauf. Und ich darf jetzt Platz 50 ansagen. Und das ist auch ein Genuss für alle NDW-Fans. Denn hier ist erfolgreich im Jahre 83 gewesen und Platz 50 belegt Trio mit dem Titel Anna, lass mich rein, lass mich raus.

In der Liste der beliebtesten Platten des Jahres 83 verlasst die Runde Position 50. Anna, lass mich rein, lass mich raus vom Trio. Auch für Nicole war das Jahr 83 wieder ein Erfolgsjahr. Sie belegt die Position 49 mit Ich hab dich doch lieb.

Nicole mit Ich hab dich doch lieb, die Position 49. Tja, jetzt kommt so eine kleine Erklärung, um einige Dinge mal mitzuteilen, die vielleicht nicht so bekannt sind. Comeback and Stay von Paul Young, wir wissen das alle, war wochenlang in den letzten Wochen Position 1 in der Verkaufshitparade. Sie ist noch vertreten in dieser und wohl auch in der nächsten Woche noch und zählt natürlich auch Anfang des Jahres 84 noch für die Verkaufshitparade Ende des Jahres 84 mit. Und wenn Paul Young nur auf Platz 48 in der Verkaufshitparade 83 angelangt ist, dann liegt das daran, dass eben nicht die Gesamtlaufzeit gewertet werden kann, denn es ist nun mal Schluss im Dezember und die Position, die jetzt noch auf ihn zukommen in den kommenden Wochen, auch wenn er auf Position 18 noch irgendwann mal liegen sollte, das zählt ja mit, die können natürlich erst ins Jahre 84 dann gehen und dort gewertet werden. Also Paul Young deshalb nur auf Position 48 mit Comeback and Stay, Paul Young.

Nach seinem ersten ganz großen Erfolg Wherever I Lay My Head war dies Paul Young mit der Position 48 in der Jahreshitparade Comeback and Stay. Und für alle Freunde von Paul Young sei gesagt, dass der Titel Wherever I Lay My Head in der Jahreshitparade Deutschland auf Platz 100 zu finden ist. Die nächste Aufnahme war ein Riesenhit in England, kam dann nach Deutschland, wurde auch zum Supererfolg für die Gruppe und war auch Platz 1 in Amerika. Und dieser Titel landet bei uns in der Jahreshitparade auf Platz 47, die Rhythmics und Love is a Stranger.

Position 47 geht also an die Eurythmics mit dem Titel Love is a Stranger. 7 Minuten vor 2:30. 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Sie empfangen uns auf der Mittelwelle 1422 kHz gleich 211 Meter und auf UKW. Im Kanal 3, Stereo, 88 MHz. Auch aus Holland kam in diesem Jahre einiges auf uns zu und sehr erfolgreich waren die Flirts. Sie belegen die Position 46 in der Jahresverkaufshitparade mit Passion.

Fashion, Position 46. Dies also ein Erfolg aus Holland, der dann auch bei uns in die Verkaufshitparade kam. Die nächste Platte war ein Riesenknaller in der englischen Hitparade, kam dann zu uns rüber nach Deutschland und war wochenlang zu finden in der Aufstellung der meistverkauften Platten, in der Top 75. Come on Eileen hieß die Aufnahme, Jahreshitparaden Platz 45, Dexys Midnight Runners.

SA1, Europawelle Saar, Meldungen über Verkehrsstörungen liegen uns zurzeit nicht vor. Dexys Midnight Runners und Come On Eileen. In der Jahreshitparade die Position 45. Wir haben noch 3,5 Stunden Zeit für die Jahreshitparade auf SR1 Europawelle Saar. Die meistverkauften Singleplatten des Jahres 83. Nicht nur Erfolge aus Holland, aus Amerika und England sind in dieser Riesenaufstellung der 50 beliebtesten Platten. Nein, es gibt auch Titel, die aus Deutschland in die Hitparade kamen. Andy Borg, ein Beispiel, sein Riesenhit im Jahre 83, bei uns zu finden auf der Position 44, Arrivederci, Claire.

Trotz der sogenannten neuen deutschen Musikwelle kam auch sowas in die Verkaufshitparade. Wie wir sehen, auf Position Nummer 44, Andy Borg mit Arrivederci Claire. Die nächste Platte war ein Riesenerfolg in England. Die Gruppe heißt Nazareth. Und der Top-Hit dieser Formation im Jahre 83 in der deutschen Verkaufshitparade, das ist die Position 43. Nazareth und Dream On. Dream On.

Dream On, ein Riesenerfolg in der Jahreshitparade für Nazareth. Und das war die Position 43. Die nächste Platte war bereits in der Auswertung der Jahreshitparade 82 dabei, schwappte aber dann mit den Notierungen in die ersten Auswertungslisten, in die Wochen-Hitparaden des Jahres 83 und hat somit auch einen Platz in der Jahresauswertung in diesem Jahr gefunden. Es geht um Fr. David. Sein großer Erfolg, wie gesagt, 82 und auch 83, die Position 42, Words.

Sein ganz großer Erfolg. F.R. David, Words, die Position 42. Und nun kommen wir zur erfolgreichsten bayerischen Band in den deutschen Hitparaden. Dies bei der Murphy Gang notiert im Laufjahr 83 mit Ich schau dich an auf Platz 41. Piep, piep.

Die Spider-Murphy-Gang, ich schau dich an. Position 41. Und falls Sie eben erst eingeschaltet haben, hier ist SA1 Europa Villa Saar mit der Jahreshitparade 83. 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Noch zu hören bis 18 Uhr. Also bis zur Position 1. Dies also war die 41, die Spider-Murphy-Gang. Wir haben die 40, eine weitere Produktion aus Deutschland. Die Gruppe Spliff, der Titel Das Blech.

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Spliff und das Blech. Und das war in der Jahresauswertung 83 die Position 40. 9 Minuten vor 3. SR1 Europa Wille sah mit der Top 50.

Platz 39 geht also an Madness für den Titel Our House. Diese Jahreshitparaden, die werden ja in jedem Land aufgestellt, in England und auch in Amerika. Und in Amerika hat man nun die Platte herausgefunden, die am meist gekauften und am meist gesendeten ist in der US-Hitparade. Und das ist die Position 1 dort drüben. Die beliebteste Platte in den Vereinigten Staaten ist in diesem Jahr Police mit Every Breath You Take. Und die findet bei uns die Position 38.

Amerikas Top-Hit Nummer 1 des Jahres 83, bei uns auf der Position 38. Police mit Every Breath You Take. Dies war die erste Stunde. Die Jahreshitparade 83. Und wir haben geschafft, die Positionen 50 hoch bis zur 38. Es geht dann weiter nach den Nachrichten in der zweiten Stunde von 15.05 bis um 16 Uhr ab Position 38 weiter aufwärts.

SA1, Europawelle Saar, Meldungen über Verkehrsstörungen liegen uns zurzeit nicht vor. 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Am Mikrofon Wolfgang Hellmann. Und wir kommen zur Position 37, nachdem wir ja als letzte Platte in der vergangenen Stunde die 38 hörten. Every Breath You Take von Police. Die nächste Platte fängt ganz leise an. Ein Riesenerfolg, ein Ersterfolg. Das war die erste Singleplatte, die ein ganz großer Knüller wurde. Die Gruppe heißt Icehouse und der Titel Hey Little Girl.

Icehouse mit ihrem Titel Hey Little Girl, die Position 37. Die Titelmusik aus der Fernsehserie Unsere schönsten Jahre wurde ebenfalls ein Single-Erfolg in diesem Jahr. Der Interpret Frank Duval, Position 36, Give Me Your Love.

Die Themamusik aus der Fernsehserie Unsere schönsten Jahre, Give Me Your Love von Frank Duval. Das war die Position 36. Die Bee Gees, also die Herren Gibb, haben nicht nur sehr viel nun für sich selbst produziert, geschrieben und auch getextet, nein, auch für viele andere Interpreten und fast alles wurde zum Erfolg, wie zum Beispiel ihre Produktion für Dionne Warwick, Heartbreaker. Bei uns zu finden in der Jahreshitparade auf Platz 35, Dionne Warwick.

Heartbreaker von Dionne Warwick, die Position 35. Es gab einen Riesenerfolg in England, in Amerika und auch in deutschen Landen im Jahre 83 für die Formation Culture Club. Culture Club, das darf ich jetzt schon vorwegnehmen, sind mehrmals vertreten in der Aufstellung der 50 beliebtesten und meistverkauften Platten in Deutschland im Jahre 83. Auf Position 34 erstmal der Titel, den wir dort finden, Karma Chameleon.

Karma Chameleon von Culture Club, die Position 34. Damit zu Udo Lindenberg. Für ihn war das Jahr 83 sehr interessant und erfolgreich. Zunächst die große Tour, die Odyssee 83. Und dann die Aufforderung, im Sonderzug nach Pankow einmal in der DDR spielen zu dürfen. Und es hat ja geklappt mit der Platte. Er hat's geschafft in der DDR. Hier also die Position 33 in der Jahreshitparade Udo und der Sonderzug nach Pankow.

0: Товарищ Эрих, между прочим, Верховный Совет не имеет ничего против гастролей господина Линденберга в ГДР.
1: Udo Lindenberg und das Panikorchester mit der Position 33, der Sonderzug nach Pankow. Weiter geht's mit einer deutschen Produktion. Nena heißt die Formation, der Titel Leuchtturm und das ist die 32.

Der Leuchtturm von Nena, das war die Position 32 in der Liste der Single-Jahresbestseller. SA1 Europa Wille Saar, Meldungen über Verkehrsstörungen liegen uns zurzeit nicht vor. 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Zu hören auf SA1 Europa Wille Saar noch bis 18 Uhr. Nena hatten wir mit Leuchtturm, das war die Position 32. Die 31 war ein Riesenerfolg in England und auch in Amerika. Natürlich auch bei uns, sonst wäre diese Platte nicht angelangt auf einer guten Position 31. Hazy Fantasy mit John Wayne is Big Laggy.

AC Fantasy, John Wayne is Big Lucky. Das war die Position 31. Vom Plattenverkauf weltweit her gesehen könnte man das Jahr 83 als Michael Jackson-Jahr bezeichnen. Allein in Amerika hat es geschafft, in den ersten 5 Positionen mit 2 Titeln vertreten zu sein. In England war er auch ganz groß und auch bei uns vertreten in der Top 50 des Jahres mit 2 Aufnahmen. Unser Platz 30 geht zum ersten an Michael Jackson für den Titel Beat It.

In der Jahreshitparade 83 Platz 30 für Michael Jackson und Beat It. 9 Minuten nach 3:30. 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In diesem Jahr gab es ja 2 Sommerhits. Zum zweiten kommen wir noch. Wir wollen erst den ersten spielen, denn der ist auf Position 29 zu finden. Rigera und Vamos a la Playa.

Vamos a la Playa von Rigera, das war die 29. Und jetzt kommt so ein Überraschungserfolg des Jahres 83. Keiner hätte daran gedacht, dass diese Platte so hoch in der Verkaufshitparade des Jahres zu finden sein würde. Knickerbocker und Biene. Auf Position 28 mit dem Titel Hallo Klaus.

Knickerbocker und Biene mit ihrem Erfolg auf Platz 28 in der Jahreshitparade. Hallo Klaus. Wie gesagt, die Top 50 des Jahres ermittelt von Media Control in Baden-Baden zu hören auf SR1 Europa Wille Saar noch bis 18 Uhr. Dies eben war die 28. Und eine Supergruppe namens Supertramp belegt die Position 27. Ihr Erfolgstitel im Jahre 83, It's Raining Again.

Supertramps großer Erfolg It's Raining Again, die Position 27. Und damit wieder zu einem großen Erfolg, der aus Holland zu uns kam. Die Jungs hießen The Shorts und ihr Top-Hit im Jahre 83 auf Platz 26, Comment ça va?

SA1, Europawelle Saar, Meldungen über Verkehrsstörungen liegen uns zurzeit nicht vor. 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Wir sind in der dritten Stunde und kommen gleich zur Position 24 Trans-X mit Living on Video.

Living on Video von TransX, das war die Position 24 in der Jahresbestsellerliste. Wir kommen gleich zu 23, ein Mann, der immer wieder weltweit Erfolge hat. Eddie Grant, sein Name. 23, die Position für I Don't Wanna Dance.